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0: ganz schönen Start in den Tag hier mit der Radio Pilatus am Morgenshow. Guten Morgen zusammen, es ist 5 Uhr.
1: Ich bin der Felix Haldimann, guten Morgen.
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1: Rund 1600 Menschen haben im April in der Schweiz um Asyl gebeten. Die Gesuche nahmen im Vergleich zum Vorjahr um 16% ab, wie das Staatssekretariat für Migration mitteilt. Die Gesuche in den ersten 4 Monaten dieses Jahres haben um 15% abgenommen. Erstmals ist in Italien ein Junge rechtlich als Kind von 3 Elternteilen anerkannt worden. Das hat das zuständige Gericht in der süditalienischen Stadt Bari entschieden. Der Junge gilt damit als Kind seiner Mutter sowie 2 Väter, die ihn gemeinsam großziehen. Das Kind wurde in Deutschland geboren, wie italienische Medien berichten. Ein deutsches Gericht anerkannte den Partner des biologischen Vaters ebenfalls als Vater. Weil einer der beiden Väter Italiener ist, forderte die Familie diese Anerkennung auch in Italien. Trotz der amerikanisch-israelischen Angriffe auf den Iran verfügt dieser noch immer über einen Großteil seiner Raketen. Ein Bericht der New York Times zeigt, der Iran habe noch rund 70% seiner mobilen Abschussrampen und seiner Raketen. Demnach habe der Iran auch wieder Zugang zum Großteil seiner unterirdischen Raketenlager.
2: Sport.
1: Der FC Winterthur steigt aus der höchsten Schweizer Fußballliga, der Super League, ab. Winterthur verlor gestern auswärts gegen GC mit 2:3. Dabei führte der FCW bereits kurz nach Spielbeginn mit 2 Toren. GC gelang es, in der zweiten Halbzeit innerhalb nur 10 Minuten das Spiel zu drehen. Die Hoppers retten sich damit in die Barrage. In den anderen Partien gewann Luzern gegen Zürich mit 1:0. Servette siegte gegen Lausanne mit 2:0.
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1: Es ist nichts los auf der Strasse, ihr habt freie Fahrt.
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1: Heute gibt es einen sonnigen Tag mit hier und da ein paar Wolken. Temperaturen sind bei um die 15 Grad.
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0: Einen schönen guten Morgen, Pilatusland. Schön sind ihr mit dabei heute. Mein Name ist Marco Zibung. Guten Morgen zusammen.

Schön, sind ihr dabei hier am frühen Morgen mit der Radio Pilatus. Am Morgen schon gut, am Morgen miteinander, jetzt am Morgen früh. Da sind wir doch noch schön gemütlich unterwegs hier mit dem Passenger jetzt früh. Let her go. 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Das ist die grösste und längste Hitparade von der Zentralschweiz, die ihr amigs zusammenstellt. Und eure 600 Lieblingshits laufen ja dann über das Pfingstwochenende hier bei uns. 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Und da jetzt eben der Mann, der die Hit 600 schon mal gewonnen hat im 13. Passenger. Let her go. 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

0: Kommen wir gut zum Bett raus. Hier ist der Adi Pilatus Morgenshow früh. Guten Morgen zusammen. Es ist 17:30.
1: Ich bin der Felix Haldimann. Guten Morgen.
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1: Rund 1600 Menschen haben im April in der Schweiz um Asyl gebeten. Die Gesuche nahmen im Vergleich zum Vorjahr um 16% ab, wie das Staatssekretariat für Migration mitteilt. Die Gesuche in den ersten vier Monaten dieses Jahres haben um 15% abgenommen. Trotz der amerikanisch-israelischen Angriffe auf den Iran verfügt dieser noch immer über einen Großteil seiner Raketen. Ein Bericht der New York Times zeigt, der Iran habe noch rund 70% seiner mobilen Abschussrampen und seiner Raketen. Demnach habe der Iran auch wieder Zugang zum Großteil seiner unterirdischen Raketenlager. Weltweit ist letztes Jahr weniger Wein getrunken worden. Das zeigt der Jahresbericht der Internationalen Weinorganisation. Der Weinkonsum ging um 2,7% zurück. Dafür wurde etwas mehr Wein hergestellt, allerdings immer noch historisch wenig. Trotzdem gäbe es Länder, in denen immer mehr Wein getrunken werde, heißt es im Bericht. Wachstumsmärkte seien etwa Brasilien oder Japan.
2: Sport.
1: Der FC Winterthur steigt aus der höchsten Schweizer Fußballliga, der Super League, ab. Winterthur verlor gestern auswärts gegen GC mit 2:3. Die Hoppers retten sich damit in die Barrage. In den anderen Partien gewann Luzern gegen Zürich mit 1:0. Servette siegte gegen Lausanne mit 2:0.
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1: Es ist nichts los auf der Strasse, ihr habt freie Fahrt.
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1: Heute gibt es einen sonnigen Tag mit hier und da ein paar Wolken. Temperaturen sind bei um die 15 Grad.
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0: Hallo zusammen, kommt gut zum Bett raus. Schön, sind ihr wieder dabei heute.

0: Ganz schöne Start im Mittwoch, wenn ich mit euch Pilates morgen schon für euch. Guten Morgen miteinander. Wenn ihr alleine geht, ist es erstens langweiliger und zweitens auch etwas teurer.
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0: Hallo zusammen und guten Morgen hier mit der Radio Pilates Morgenshow. Ist ja schon crazy, sie ist erst vor zwei Wochen 23 geworden, ist aber schon ziemlich fest verankert in der Schweizer Musikszene. Ein riesen Schweizer Talent hier für euch zum Aufstehen mit der Joy Amelin. Difficult gibt es gerade hier für euch bei Pilates. Und wir haben noch einen Haufen mehr Musik für euch bereit, damit ihr richtig wach werdet und nicht noch dreimal auf die Schlummertaste hauen müsst. Richtiger Power-Sound Katana von Nickelback. What are you waiting for? Oder auch der aktuelle Hit vom Kamerad gibt es da für euch zum Zähneputzen. Hug Yourself geht da bei Radio Pilatus. Das ist die beste Musik.
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0: Schönen guten Morgen, Pilatusland. Es ist 6
3: Uhr. Ich bin der Felix Haldimann. Guten Morgen.
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3: Die Beschaffung der Patriot-Luftabwehr könnte wegen des Iran-Kriegs doppelt so teuer werden. Das schreiben die TA-Media und CH-Media-Zeitungen. Das Verteidigungsdepartement von Martin Pfister rechnet demnach inzwischen mit Kosten von bis zu 4,6 Milliarden Franken. Die ursprüngliche Bestellsumme der fünf Patriot-Systeme betrug 2,3 Milliarden Franken. Rund 1600 Menschen haben im April in der Schweiz um Asyl gebeten. Die Gesuche nahmen im Vergleich zum Vorjahr um 16% ab, wie das Staatssekretariat für Migration mitteilt. Die Gesuche in den ersten vier Monaten dieses Jahres haben um 15% abgenommen. Weltweit ist letztes Jahr weniger Wein getrunken worden. Das zeigt der Jahresbericht der Internationalen Weinorganisation. Der Weinkonsum ging um 2,7% zurück. Dafür wurde etwas mehr Wein hergestellt, allerdings immer noch historisch wenig. Trotzdem gäbe es Länder, in denen immer mehr Wein getrunken werde, heißt es im Bericht. Wachstumsmärkte seien etwa Brasilien oder Japan.
1: Sport.
3: Emotionaler Abend auf der Luzerner Alment. Der FCL hat seinem Trainer Mario Frick im letzten Heimspiel einen Sieg geschenkt. Die Luzerner bezwangen den FC Zürich 1:0. Nach der Partie wurde Frick offiziell verabschiedet, was für ihn sehr speziell war.
4: Ja, ich glaube, wir können einfach zusammen. Es ist auch so, die 4,5 Jahre haben uns zusammengeschweißt. Die Mannschaft und die Fans zusammengeschweißt. Die Wertschätzung vom ganzen Stadion. Es ist, wird man immer im Herz und in Erinnerung geblieben.
3: In den weiteren Spielen kam Servette gegen Lausanne zu einem 2:0-Sieg und GC schlug Winterthur 3:2. Damit steigt Winterthur definitiv ab. GC muss in die Barrage.
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0: Am 2 ab 6 Uhr noch ohne Meldungen für euch fahren gut.
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0: Jetzt am Morgen und am Vormittag da scheint die Sonne noch, ist aber noch recht frisch bei um die 3 bis 4 Grad. Auf dem Nachmittag ist es dann bewölkt, aber trocken bei um die 15 bis 16 Grad.
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0: Wir wünschen einen schönen Start in der Mittwoch vor Auffahrt. Guten Morgen zusammen.
1: Die

ab 8, ab 9, ab 6 auf der A2 Basel-Luzern zwischen Sorsi und dem Rastplatz Inseli sind die beidrichtigen Tiere im Moment auf der Straße unterwegs. Also fahrt vorsichtig auf der A2 Basel-Luzern in beidrichtigen zwischen Sorsi und dem Rastplatz Inseli. Guten Morgen zusammen. Pilates Morgen schaut abbrüchen.

0: Kommen gut in den Mittwoch. Pilates morgens ja da um 11 ab 6 Uhr. 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

Fahren immer noch vorsichtig auf der A2 Basel-Luzern zwischen Zursi und dem Rastplatz Inseli, beide richtigen Tiere auf der Strasse unterwegs. Es ist 18:06 Uhr, schönen guten Morgen zusammen bei Pilatus. Jetzt am Morgen ist es noch recht frisch. Also warm anlegen am Morgen, 3 bis 4 Grad. Die Sonne scheint am Morgen und am Vormittag auch noch. Auf den Nachmittag wird es dann bewölkt, aber es bleibt immerhin trocken. Gibt dann so um die 15 bis 16 Grad.

0: Hallo zusammen, am 21. ab 6 hier bei Pilatus. Alle haben gestern einfach nochmal alles gegeben. Von der Tribüne über die Spieler auf dem Platz bis zum Staff auf der Bank haben alle alles gegeben, damit er da einen würdigen Abschied bekommen hat auf der Almend.
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0: Fast schon kitschig schön war es. Das letzte Heimspiel vom FCL-Trainer Mario Frick. Die Fans haben ihn noch markiert mit einem Spruchband. Danke Mario Frick, Luzern seit Tag 1 verstanden und gelebt.
2: Die Wertschätzung vom ganzen Stadion, das ist, wird mir immer im Herzen und in Erinnerung geblieben.
0: Und am Schluss hat es auch noch einen 1-0-Sieg für die Luzerner gegen Zürich.
2: Ja, das war wunderschön. Und dann kommt das Resultat auch noch dazu. Und darum ist es umso schöner. Und dann zu Null auch noch. Wir haben sehr viel Gegengol überkommen, haben nicht zu Null gespielt. Und darum bin ich heute sehr, sehr glücklich.
0: Einfach noch einen schönen Abend für den FCL-Trainer Mario Frick. Nebst Mario Frick sind auch noch 5 weitere Spieler verabschiedet worden, die nach der Saison weiterziehen. In dieser Saison gibt es jetzt noch ein Spiel, und zwar den Samstagabend am 6. auswärts gegen den Absteiger Winterthur. Und auch das letzte Spiel von dieser Saison gehört natürlich live hier bei Radio Pilatus. Euch im FCL Radio.
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1: Übermorgen Freitag geht es ja los mit der Eishockey-WM hier bei uns in der Schweiz. Und das Motto ist klar für die Schweizer Nazi. It's time to shine. Der Song zu der Eishockey-WM in unserem eigenen Land kommt von Bastian Becker und motiviert hoffentlich unsere Nazi ab dem Freitag auch an der WM. Time to shine bringt uns schon mal richtig gute Mittwoch. Pilates Morgen schon da für euch mit noch viel mehr Musik. Ich glaube, spätestens mit dem sind wir nachher alle wach. Ganz viel Power für euch Mittwoch, dank der Imagine Dragons. Radioactive. Und zum Haarföhn und Schminken gibt es auch noch gerade Lost Frequencies. Zusammen mit Callum Scott gibt es gerade Where Are You Now? Das ist Radio Pilatus, die beste Musik.
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1: Schönen guten Morgen, Pilatesland. Es ist halb 7.
6: Ich bin der Felix Haldimann. Guten Morgen.
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6: Die Beschaffung der Patriot-Luftabwehr könnte wegen des Iran-Kriegs doppelt so teuer werden. Das schreiben die TA-Media und CH-Media-Zeitungen. Das Verteidigungsdepartement von Martin Pfister rechnet demnach inzwischen mit Kosten von bis zu 4,6 Milliarden Franken. Die ursprüngliche Bestellsumme der 5 Patriot-Systeme betrug 2,3 Milliarden Franken. Rund 1600 Menschen haben im April in der Schweiz um Asyl gebeten. Die Gesuche nahmen im Vergleich zum Vorjahr um 16% ab, wie das Staatssekretariat für Migration mitteilt. Die Gesuche in den ersten 4 Monaten dieses Jahres haben um 15% abgenommen. Weltweit ist letztes Jahr weniger Wein getrunken worden. Das zeigt der Jahresbericht der Internationalen Weinorganisation. Der Weinkonsum ging um 2,7% zurück. Dafür wurde etwas mehr Wein hergestellt, allerdings immer noch historisch wenig. Trotzdem gäbe es Länder, in denen immer mehr Wein getrunken werde, heißt es im Bericht. Wachstumsmärkte seien etwa Brasilien oder Japan.
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6: Der FC Winterthur steigt aus der höchsten Schweizer Fußballliga, der Super League, ab. Winterthur verlor gestern auswärts gegen GC mit 2:3. Dabei führte der FCW bereits kurz nach Spielbeginn mit 2 Toren. GC gelang es, in der zweiten Halbzeit innerhalb nur 10 Minuten das Spiel zu drehen. Die Hoppers retten sich damit in die Barrage. In den anderen Partien gewann Luzern gegen Zürich mit 1:0. Servette siegte gegen Lausanne mit 2:0.
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1: Am 6:30 eine Viertelstunde einplanen beim Zürcher Westring am Burdorf Süd, dort in Gubristore.
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1: Jetzt am Morgen und am Vormittag da scheint die Sonne noch ein bisschen. Im Pilatesland ist aber noch frisch bei 3 bis 4 Grad. Am Nachmittag ist es dann bewölkt, aber immer im Trocken bei um die 15 bis 16 Grad. Das verlängerte Auffahrtsweekend, das ist meistens verregnet. Bis und mit Samstag ist es immer wieder mal nass. Morgen noch Auffahrt, noch ein Mühsonne mal mit dabei. Morgen noch bei 12 bis 13 Grad. Freitag und Samstag dann noch bei 11 bis 11 Grad.
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1: Hallo, hallo zusammen. Kommt gut in diesem Mittwoch.
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Wir begleiten euch auf dem Heimweg von der Nachtschicht hier mit ganz viel Musik in der Radio Pilatus Morgenshow. Es ist 22 vor 7. Einen schönen guten Morgen, Pilatusland. Das ist Beyoncé für euch. Halo. Hey,

0: Hallo zusammen, guten Morgen, kommen wir gut zum Bett aus am 20 vor 7. Kein Seichenfall, heute in einer Woche ist alles fertig. Heute in einer Woche, nach den Zähnen, ist eure Pfingst-Playlist fix. Genau eine Woche habt ihr also noch Zeit zum Abstimmen. Nicht, um euch stressen oder hetzen, nein, einfach, damit ihr das Wissen und einen Zeitrahmen habt. Eure 600 grössten Hits von allen Zeiten, die ergänzen sich unter all euren Listen, die ihr eingebt. 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So einen gewonnen hat sie da drinnen.
1: Hallo zusammen, das ist Sandra von Unterägeri und ich habe gerade einen 500 Franken Gutschein gewonnen bei der Abstimmung von der Hit 600 und ich darf shoppen. 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
1: Ich habe auf meiner Liste Schweizer Musik gewählt über Hecht, Kunz,
0: Heiwe,
1: Patent Tochner, genau.
0: 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Ich bin mir sicher, am Pfingstwochenende wird der dann auch dabei sein. Das ist Alex Warren, Fever Dream. Guten Morgen zusammen.

Imagine Dragons haben euch da ganz viel Power gegeben. Um 13 vor 7 in der Pilatus. Auch Morgenshow könnt ihr vielleicht brauchen, wenn ihr Richtung Zürich unterwegs seid. 15 bis 20 Minuten braucht es nämlich Geduld beim Zürcher Westring am Bord auf Südstordig Obrist. Guten Morgen zusammen hier bei Pilatus. Es hat jetzt am Morgen noch Sonne bei 3 bis 4 Grad, recht frisch. Auf den Nachmittag dann bewölkt, aber bleibt trocken und gibt dann um die 15 bis 16 Grad.

Ein friendly reminder an dieser Stelle, auch vor allem für all die Menschen, die ganz normal arbeiten die nächsten Tage. Weil ja morgen eben Auffahrt ist, gehen heute an vielen Orten Läden schon um 5 Uhr zu. Nicht, dass dann der Kühlschrank plötzlich leer ist morgen. 7 vor 7 ist es. Guten Morgen zusammen hier bei Pilates. Jetzt mit Robbie Williams.

0: Das ist der Mittwoch mit der Pilates Morgen Show. Ein Mittwoch, der sich für viele wie ein Freitag anfühlt. Good Vibes, hier einen Tag vor Uffert mit der Ray Gata bei Pilates. Where is my husband? Schönen guten Morgen zusammen. Wir haben noch viel mehr Musik parat, gerade auch mit Musik aus dem Jahr, wo das allererste Harry Potter Buch auf den Markt kam. Ja, das ist Tatsache war schon im Jahr 1997. Und in diesem Jahr ist auch der Banger rausgekommen. The Verve, Bittersweet Symphony haben wir euch gerade parat. Und auch Miley Cyrus begleitet euch heute am Morgen beim Autofahren Richtung Geschäft. End of the World geht bei Radio Pilatus. 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
0: Schönen guten Morgen, Pilatesland. Es ist 7 Uhr.
4: Ich bin der Felix Haldimann. Guten Morgen.
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4: Die Beschaffung der Patriot-Luftabwehr könnte wegen des Iran-Kriegs doppelt so teuer werden. Das schreiben die TA-Media und CH-Media-Zeitungen. Das Verteidigungsdepartement von Martin Pfister rechnet demnach inzwischen mit Kosten von bis zu 4,6 Milliarden Franken. Die ursprüngliche Bestellsumme der 5 Patriot-Systeme betrug 2,3 Milliarden Franken. Rund 1600 Menschen haben im April in der Schweiz um Asyl gebeten. Die Gesuche nahmen im Vergleich zum Vorjahr um 16% ab, wie das Staatssekretariat für Migration mitteilt. Die Gesuche in den ersten 4 Monaten dieses Jahres haben um 15% abgenommen. Erstmals ist in Italien ein Junge rechtlich als Kind von 3 Elternteilen anerkannt worden. Das hat das zuständige Gericht in der süditalienischen Stadt Bari entschieden. Der Junge gilt damit als Kind seiner Mutter sowie zweier Väter, die ihn gemeinsam großziehen. Das Kind wurde in Deutschland geboren, wie italienische Medien berichten. Ein deutsches Gericht anerkannte den Partner des biologischen Vaters ebenfalls als Vater. Weil einer der beiden Väter Italiener ist, fordert er die Familie diese Anerkennung auch in Italien.
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4: Emotionaler Abend auf der Luzerner Alment. Der FCL hat seinem Trainer Mario Frick im letzten Heimspiel einen Sieg geschenkt. Die Luzerner bezwangen den FC Zürich 1:0. Nach der Partie wurde Frick offiziell verabschiedet, was für ihn sehr speziell war.
5: Ja, ich glaube, wir können einfach zusammen. Es ist auch so, die 4,5 Jahre haben uns zusammengeschweißt. Die Mannschaft und die Fans zusammengeschweißt. Die Wertschätzung vom ganzen Stadion. Es ist, wird man immer im Herz und in Erinnerung geblieben.
4: In den weiteren Spielen kam Servet gegen Lausanne zu einem 2:0-Sieg und GC schlug Winterthur 3:2. Damit steigt Winterthur definitiv ab. GC muss in die Barrage.
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0: Es ist 2:07. Einen schönen guten Morgen, Team Jakob.
6: Guten Morgen zusammen, was stockt in der Region Zürich auf dem Westring ab Burdorf Süd bis durch Gubrist. Etwa eine Viertelstunde haben wir nicht länger. Rollt gut durchs Pilatusland.
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0: Jetzt heute Morgen kann die Sonne doch noch recht durchdrücken durch die vielen Wolken, aber es ist frisch bei 3 bis 4 Grad. Auf den Nachmittag ist es dann bewölkt, aber immerhin trocken bei 15 bis 16 Grad. Ja, und der Ausflug am gescheitsten ins Museum, ins Kino oder so planen für das verlängerte Auffahrtswochenende. Es ist nämlich die meiste Zeit verregnet. Morgen Auffahrt noch ein Müsonne dabei bei 12 bis 13 Grad, Freitag und Samstag noch bei 10 bis 11 Grad.
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0: Der Mittwoch vor Uffert mit uns zwei.
6: Mit dem Tim Jakob.
0: Und mit dem Margot Zipoli.
6: Guten Morgen zusammen.
0: Hallo zusammen.

0: Aufwachen da mit wunderschönen Streichern am Mittwochmorgen um 8 ab 7 in der Radio Pilatus am Morgenshow. In einem legendären Banger aus dem Jahr 1997 jetzt für mich da. Das sind die Verve. Bittersweet Symphony. Schönen guten Morgen, Pilatus Lanz.
1: Morgen zusammen.

0: aufgeweckt werden an dem Mittwoch von einer ganzen Symphonie da bei Pilatus. Das ist 12:07. Schönen guten Morgen zusammen. 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Ja, aber so ist es, wenn es halt um eine der beliebtesten Shows im ganzen Land geht.
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0: Oh ja.
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0: 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Nein, für die Premiere in dem Jahr 2026. 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
0: Einen schönen guten Morgen zusammen da bei Pilatus. Das ist Miley Cyrus für euch ein Start in diesem Mittwoch mit Ends of the World.
1: Guten Morgen zusammen.

0: bisschen Saxophon klang zu allen ins Auto, die Richtung Zürich unterwegs sind, Tim.
1: Dort auf dem Westring ab Urdorf Südsturg ist, wo es im Moment noch ein bisschen harzt und etwa eine Viertelstunde länger haben. Habt Sorge.
0: Guten Morgen zusammen am 19.07. bei Pilatus. Jetzt am Morgen bei 3 bis 4 Grad. Ein bisschen Sonne zwischen den Wolken. Nachher am Nachmittag ist es bewölkt, aber bleibt trocken bei um die 15 bis 16 Grad.

0: 22 ab 7 ist es. Einen schönen guten Morgen zusammen hier in der Radio Pilatus Morgenshow. Ab morgen in 4 Wochen schauen wir alle wieder verrissen, gespannt auf eine riesige Leinwand. Ja,
1: wir legen uns in die Arme, trinken zusammen ein Bier und essen eine Bratwurst und jubeln hoffentlich ab vielen Schweizer Goal.
0: Ja, morgen in 4 Wochen geht es los mit der Fußball-WM in Nordamerika. Und es gibt die eine Frau, die weiss, wie man die ganze Welt einstimmt auf so eine Fußball-WM. Ja,
1: sozusagen eigentlich, oder? Die Königin von der WM-Hits. Shakira. Und Shakira, die hat letzte Woche angekündigt, auch für die WM. Eben 2026 gibt es wieder einen WM-Hit von ihr. Oh. Der kommt übermorgen raus und hat uns schon mal einen kleinen Vorgeschmack gegeben.
0: Oh wow!
1: Ja, ja.
0: Oh, das kommt wieder mega gut. Mich freut es gerade. der neue WM-Hit von der Shakira kommt dann am Freitag raus. Bis dahin, gönnen wir uns Sonne zum Aufstehen, ihren WM-Hit aus dem 2010. Das ist Pilates Morgenshow. Für euch starte ich Mittwoch mit der Shakira. Waka, waka da bei Radio Pilates.

0: einen schönen guten Morgen zusammen hier an der Pilatus-Morgen. Schau, wir wollen euch nicht irgendwie hetzen oder so.
1: Ja, aber ist ja schon gut, wenn man so ein bisschen einen Zeitrahmen hat, um etwas zu erledigen.
0: Fix, finde ich auch. Und darum sagen wir es ja jetzt hier, ihr habt noch genau eine Woche Zeit, um euch in die Hit-600-Liste einzugeben. Und ich bin mir ziemlich sicher, dass auch sie auf ein paar Listen getroffen ist. Noemi Wesa, gehört ihr gerade an den Pilatus? Hear me für euren Start heute Mittwoch.
1: Hit 600, das sind eure 600 grössten Hits von allen Zeiten. Die gibt es hier immer über das Pfingstwochenende. Und diese Hits, die wählt ihr. Und zwar bei uns in der Radio Pilatus App. Und auch sie hier ist jedes Jahr immer wieder mit dabei. Das Pink singt euch hier gerade zum Start in Tag. Just give me a reason.
0: Hey, und noch viel mehr Musik ist ready für euch. Gerade hier mit Huntrix und Golden. 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
0: Schönen guten Morgen, Pilatus Land. Es ist 7:30 Uhr.
5: Ich bin der Felix Haldimann. Guten Morgen.
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6: Die SBB hätte beim Unfall im Gotthard-Zugtunnel vor rund 3 Jahren das Schlimmste verhindern können. Das zeigt ein Gutachten der Tessiner Staatsanwaltschaft. Im August 2023 war ein Güterzug wegen eines gebrochenen Rads entgleist. Wie SRF berichtet, habe es mehrere Störungsmeldungen gegeben, die jedoch ignoriert worden seien. Die SBB weist die Vorwürfe zurück, die Betriebsführung habe jederzeit korrekt gehandelt. Trotz der amerikanisch-israelischen Angriffe auf den Iran verfügt dieser noch immer über einen Großteil seiner Raketen. Ein Bericht der New York Times zeigt, der Iran habe noch rund 70% seiner mobilen Abschussrampen und seiner Raketen. Demnach habe der Iran auch wieder Zugang zum Großteil seiner unterirdischen Raketenlager. Fleisch aus Brasilien erfüllt die EU-Vorschriften gegen den Missbrauch von Antibiotika in der Tierhaltung nicht. Das zeigt die Länderliste zu EU-Hygienestandards. Bis im September muss Brasilien die Auflagen erfüllen. Ansonsten dürfen die betroffenen Produkte nicht mehr in die EU importiert werden. Brasilien will notwendige Maßnahmen ergreifen, um die Standards wieder zu erfüllen.
2: Sport.
6: Das letzte FCL-Heimspiel unter Mario Frick endet mit einem Erfolgserlebnis. Der FCL kam gegen den FC Zürich zu einem 1:0-Sieg. Nach der Partie wurde Mario Frick offiziell verabschiedet. Ein Moment, den auch FCL-Captain Pius Dorn bewegte.
7: Ja, es ist immer ein bisschen traurig, auch wenn am Ende der Saison dann die Spieler verabschiedet werden. Heute jetzt auch das Trainerteam. Immer gemischte Gefühle, aber natürlich freut es mich, dass wir heute gewinnen konnten.
6: In den weiteren Spielen von gestern Abend kam Servette gegen Lausanne zu einem 2:0-Sieg und GC schlug Winterthur 3:2. Damit steigt Winterthur definitiv ab. GC muss in die Barrage.
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0: Am 2:30 Uhr mit dem Team Jakob.
1: Was stockt, wenn ihr Richtung Zürich unterwegs sind? Auf dem Westring an Burdorf Süd bis durch Gubrist. Etwa eine Viertelstunde länger habt ihr. Fahrt vorsichtig.
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0: Jetzt heute Morgen scheint die Sonne noch ein bisschen im Pilatusland, bevor es am Nachmittag zumacht. Bleibt aber trocken bei um die 15 bis 16 Grad. Das verlängerte Auffahrtswochenende könnt ihr euch Aktivitäten suchen, die vor allem drinnen sind, weil es ist verregnet, das verlängerte Wochenende. Von morgen bis mit Samstag immer wieder Regen dabei. Morgen noch 12 bis 13 Grad, 10 bis 11 Grad Freitag und am Samstag.
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0: Kommen wir uns zwei heute Morgen.
1: Tim Jakob.
0: Und Marco Zibo.
1: Morgen zusammen.
0: Hallo.

0: 22 vor 8 ist es. Schön, sind wir bei Pilates. Guten Morgen zusammen. Alle haben gestern einfach noch einmal alles gegeben.
1: Von der Tribüne, über die Spieler auf dem Platz, bis zum Staff auf der Bank.
0: Haben einfach alle wirklich alles gegeben, damit er hier einen würdigen Abschied bekommt auf der Almend.
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0: Kitschig schön war es, das letzte Heimspiel vom FCL-Trainer Mario Frick.
1: Ja, die Fans die haben einen Gier, mit einem Spruchband drauf gestanden ist. Danke Mario Frick, Luzern, seit Tag 1 verstanden und gelebt.
3: Die Wertschätzung vom ganzen Stadion, das ist, wird mir immer im Herz und in Erinnerung geblieben.
1: Ja, und am Schluss hat es auch noch einen 1-0-Sieg gegeben für die Luzerner gegen Zürich.
3: Ja, das war wunderschön. Und dann kommt das Resultat auch noch dazu. Und darum ist es umso schöner. Und dann zu Null auch noch. Wir haben sehr viel Gegengol überkommen, nicht zu Null gespielt. Und darum bin ich heute sehr, sehr glücklich.
1: Einfach nochmal so einen richtig schönen Abend für den FCL-Trainer Mario Frick.
0: Und neben Mario Frick sind auch noch 5 Spieler verabschiedet worden, die nach der Saison weiterziehen. Und in dieser Saison, da gibt es jetzt noch ein Spiel, und zwar den Samstagabend am 6. auswärts gegen den Absteiger Winterthur.
1: Und auch das letzte Spiel von dieser Saison gehört ihr natürlich live hier bei Radio Pilatus, eurem FCL-Radio.
0: Schön, sind ihr da bei Pilatus mit dabei. Guten Morgen zusammen.

0: Vielleicht habt ihr ja ein verlängertes Wochenende ab morgen aufgehört und möchtet irgendwie so einen Ausflug. Mm. Irgendwo im Süden aber, wo es vielleicht ein bisschen das Wetter schöner ist. Man hat jetzt ein bisschen Geld dran. 400 Franken gibt es jetzt da zum Gewinnen bei Pilatus im 5 gewinnt. Spielt mit, indem ihr jetzt anruft auf Nummer 0848 20 10 20. Es ist 17:08. Schönen guten Morgen, Pilatusland.
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0: Am 7:45 die Einmeldung von Tim.
1: Unser Morgen-Sorgekind, der Westring Zürich Burdorf Süd durchgeguckt ist, haben wir etwa eine Viertelstunde länger. Kommt gut durchs Pilatusland. Vielleicht ja. Zum Dominik auf Eschenbach.
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0: Ja, der Dominik versucht jetzt nämlich hier 400 Franken abzuräumen bei uns 5 gewinnt. Schönen guten Morgen, Dominik. Das sind der Tim und der Marco.
3: Morgen, Dominik.
4: Guten Morgen miteinander.
0: Bist du einer von diesen Glücklichen, die frei hat jetzt die nächsten Tage oder gehst arbeiten?
4: Ja, ich habe ein schönes Wochenende.
0: Ah, sehr schön.
3: Genial.
0: Mögen wir dir natürlich von Herzen gönnen. Es wäre natürlich schön, wenn du für das Wochenende noch so ein Sackgeld bekommst mit 400 Franken da im Jackpot. Der Buchstabe hat dir der Tim.
3: Wir spielen mit einem T, Dominik, wie Tim.
4: Tim.
3: Mit einem T. Tim.
0: Wer hat echt den Buchstaben aus?
3: Ja, da gibt es ja Leute. Das ist fast ein bisschen die Glückstage, ja,
0: genau.
3: Dominik.
0: T wie Tim oder Thomas gibt es für dich, Dominik. Und 20 Sekunden hast du Zeit, um 5 Begriffe mit dem T wie Thomas oder Tim aufzuzählen. Wenn mal etwas nicht weisst, sag doch zuerst mal weiter, Dominik. Dann kommen wir am Schluss nochmal darauf zurück. Und wichtig, gell, wenn man eine Person sucht, unbedingt den Nachnamen, der dann mit dem T anfängt, sagst du uns einfach den Vornamen dazu, damit wir ganz sicher wissen, von wem du schwätzt.
4: Ja.
0: Gut, also, dann legen wir los. Man sucht das erst mit T, ein Körperteil.
4: T, ein Körperteil. T. Weiter.
0: Eine Stadt in Frankreich.
4: Stadt Frankreich. Dort.
0: Eine Band.
4: Eine Band?
3: Gott sei Dank. Ei, caramba! Das geht auch zügig vorbei, Dominik. Du hast mich, gell?
4: Ja, aber
0: fairerweise, es ist mega schwierig. Also, was ist das Körperteil mit T?
3: Ja, das Trommelfell zum Thorax. Beispiel.
0: Thorax, ja, genau. Jetzt plötzlich im Nachhinein.
3: Ja,
0: kommt
3: das du alles. Jetzt kommt es plötzlich.
0: Toulouse in Frankreich statt. Und Band. Toto, ja, genau, ja.
4: Ja,
0: Nachhinein würde es einfacher gehen. Hey, aber Dominik, du hast ja dafür ein verlängertes Wochenende und genießt das in voller Zeit.
3: Du sagst es. Ganz guten Mittwoch, Dominik.
0: Schöne. Tschüss, Dominik. Ciao.
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lange und anstrengende Nachtschicht. Einfach kurz mal auf die Couch, ein bisschen runterfahren und vielleicht ein bisschen Däugli zu machen, vielleicht sogar einschlafen. Wir geben euch verträumten Sound dazu, da bei Pilatus am 7 vor 8 Uhr, mit der Billie Eilish. Birds

0: den Bagger auf der Baustelle hin und her schwingen, da geht zum Terry Swims. Zusammen mit den Tones and I gibt es gerade Gone, Gone, Gone. Schönen guten Morgen zusammen, das ist Pilates Morgen. Schon am Mittwoch, ganz viel Musik haben wir euch bereit. Gerade hier auch mit der Calling. Wherever you will go. Und im Büro die ersten Mails aber schaffen, geht hier noch zu Pegasus. Next Day geht hier bei Radio Pilatus. 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
1: Hallo zusammen. 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
0: Schönen guten Morgen, Pilatesland. Es ist 8 Uhr.
4: Ich bin der Felix Haldimann. Guten Morgen.
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6: Die SBB hätte beim Unfall im Gotthard-Zugtunnel vor rund 3 Jahren das Schlimmste verhindern können. Das zeigt ein Gutachten der Tessiner Staatsanwaltschaft. Im August 2023 war ein Güterzug wegen eines gebrochenen Rads entgleist. Wie SRF berichtet, habe es mehrere Störungsmeldungen gegeben, die jedoch ignoriert worden seien. Die SBB weist die Vorwürfe zurück, die Betriebsführung habe jederzeit korrekt gehandelt. Trotz der amerikanisch-israelischen Angriffe auf den Iran verfügt dieser noch immer über einen Großteil seiner Raketen. Ein Bericht der New York Times zeigt, der Iran habe noch rund 70% seiner mobilen Abschussrampen und seiner Raketen. Demnach habe der Iran auch wieder Zugang zum Großteil seiner unterirdischen Raketenlager. Am Eurovision Song Contest in Wien sind die Top-Favoriten Finnland und Griechenland in den Final eingezogen. Auch Israel zog in den Final ein, trotz Diskussionen um Israels Teilnahme wegen des Gaza-Kriegs. Länder wie die Niederlande, Spanien oder Irland zogen sich sogar wegen Israels Teilnahme vom ESC zurück. Die Schweiz hat ihren Auftritt morgen. Dann tritt Veronika Fusaro mit ihrem Song Alice auf. Der Final findet am Samstag statt.
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6: Das letzte FCL-Heimspiel unter Mario Frick endet mit einem Erfolgserlebnis. Der FCL kam gegen den FC Zürich zu einem 1:0-Sieg. Nach der Partie wurde Mario Frick offiziell verabschiedet. Ein Moment, den auch FCL-Captain Pius Dorn bewegte.
7: Ja, ist immer ein bisschen traurig, auch wenn am Ende der Saison dann die Spieler verabschiedet werden. Heute jetzt auch das Trainerteam. Immer gemischte Gefühle, aber natürlich freut es mich, dass wir heute gewinnen konnten.
6: In den weiteren Spielen von gestern Abend kam Servette gegen Lausanne zu einem 2:0-Sieg und GC schlug Winterthur 3:2. Damit steigt Winterthur definitiv ab. GC muss in die Barrage.
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0: Abend der Jabachti mit dem Tim Jakob.
8: Auf dem Westring Zürich haben wir an Burdorf Süd bis durch Gubrist immer noch etwa 10 bis 15 Minuten länger. Startet gute Mittwoch.
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0: Wenn ihr die Sonne irgendwo seht, heute am Morgen, dann ist das gut so, saugt es auf, weil nachher am Nachmittag dann bewölkt, aber immerhin trocken bei um die 15 bis 16 Grad. Und das verlängerte Auffahrtsweekend, das ist dann meistens verregnet. Bis und mit dem Samstag sind wir wieder nass. Morgen auf noch so ein Müh-Sonne mal mit dabei. Bei 12 bis 13 Grad, 10 bis 11 Grad, dann Freitag und am Samstag.
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0: Das ist der Mittwoch von Ufert mit uns zwei heute.
8: Tim Jakob.
0: Und Marco Zibon.
8: Guten Morgen zusammen.
0: Hallo.

0: Der Tag richtig gut anfangen. Mit ganz viel Musik hier in der Pilates morgen schon. Zähbacht jetzt hier für euch mit einem Banger, wo man sicher auch über das Pfingstwochenende gehört bei der Pilates Hitze
1: Sonntag. Du, aber Zibi.
0: Was ist?
1: Der ist letztes Jahr nicht gelaufen.
0: Bitte?
1: Nein. Der ist nicht dabei gewesen.
0: Aber das ist ja crazy. Aber ja, in dem Fall, vielleicht versammeln sich ja alle Purple Disco Machine Fans und wählen das Jahr rein. Möchtet das unbedingt für uns in der Radio Pirates App. Da ist er jetzt, der Purple Disco Machine, zusammen mit Sophie and the Giants. Hypnotized.
1: Guten Morgen zusammen.
0: Hallo zusammen.

0: 12 ab 8, schönen guten Morgen zusammen, das ist Pilates Morgenshow. An dem Mittwoch, wo wir etwas für alle Theaterfans haben. Wir verschenken heute Morgen nämlich Tickets für eine unglaublich spektakuläre Wassershow. 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

0: chefmässig. Am Mittwoch starten mit dem Boss Bruce Springsteen in der Pilates Morgenshow. Es ist 20:08. Schönen guten Morgen zusammen. Der Chef über den Verkehr heute, der Tim.
1: Hat noch eine Meldung, und zwar vom Westring zu Zürich. Dort stocken zu Burdorf Süd durch. Uber ist immer noch ein Plus von einer Viertelstunde, die ihr einrechnen müsst. Kommt gut im Mittwoch.
0: Der Chef über das Wetter, der Petrus, der meint seine Tage ernst mit den Eisheiligen. Ja. Es war nämlich heute Morgen recht frisch, so bei um die 3 bis 4 Grad. Mittlerweile sind wir bei 8 und gehen darauf auf 15 bis 16 Grad. Aktuell noch ein bisschen Sonne. Am Nachmittag bleibt es dann bewölkt, dafür aber trocken.

0: Guten Morgen zusammen, am 23.08. Sind wir uns einig, etwas zusammen machen, das ist schon etwas lustiger.
1: Definitiv. Definitiv.
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0: Hallo zusammen und guten Morgen. Der Benson Boone singt euch hier gerade «Sorry, I'm here for someone else». Das ist der Mittwoch hier mit der Pilates Morgenshow. Ein Mittwoch, der sich für viele ja vielleicht wie ein Freitag anfühlt. Schön, wegen wir allen gönnen, die hier über Auffahrt ein verlängertes Wochenende haben. Das feiern wir gerade zusammen mit dem Jason Derulo, «One to Want Me». Hey, aber natürlich sind wir auch für alle hier, die dann über Auffahrt arbeiten. Wir begleiten alle, die dann arbeiten, mit ganz viel Musik. Machen wir natürlich auch heute Morgen. Gerade mit dem aktuellen Hit von Miles Smith zusammen mit Niall Horan gibt es einen ganz Drive Safe für euch bei Radio Pilatus. Das ist die beste Musik.
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0: Schönen guten Morgen, Pilatusland. Es ist auch bei 9
3: Uhr. Ich bin der Felix Haldimann. Guten Morgen.
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4: Die SBB hätte beim Unfall im Gotthard-Zugtunnel vor rund 3 Jahren das Schlimmste verhindern können. Das zeigt ein Gutachten der Tessiner Staatsanwaltschaft. Im August 2023 war ein Güterzug wegen eines gebrochenen Rads entgleist. Wie SRF berichtet, habe es mehrere Störungsmeldungen gegeben, die jedoch ignoriert worden seien. Die SBB weist die Vorwürfe zurück, die Betriebsführung habe jederzeit korrekt gehandelt. Trotz der amerikanisch-israelischen Angriffe auf den Iran verfügt dieser noch immer über einen Großteil seiner Raketen. Ein Bericht der New York Times zeigt, der Iran habe noch rund 70% seiner mobilen Abschussrampen und seiner Raketen. Demnach habe der Iran auch wieder Zugang zum Großteil seiner unterirdischen Raketenlager. Fleisch aus Brasilien erfüllt die EU-Vorschriften gegen den Missbrauch von Antibiotika in der Tierhaltung nicht. Das zeigt die Länderliste zu EU-Hygienestandards. Bis im September muss Brasilien die Auflagen erfüllen. Ansonsten dürfen die betroffenen Produkte nicht mehr in die EU importiert werden. Brasilien will notwendige Maßnahmen ergreifen, um die Standards wieder zu erfüllen.

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1: Am 2.30 Uhr mit dem Team Jakob.
2: Wo unser Sorgenkind der Westring zu Zürich immer genommen ist, an Burdorf Süd zu Durgubrisch, stehen wir jetzt etwa eine Viertelstunde an. Kommen Sie gut dorthin, wo ihr hinwollt.
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1: Jetzt am Morgen und am Vormittag scheint die Sonne. Hier und dort noch im Pilatesland. Nachher auf den Nachmittag dann meistens bewölkt. Gibt es um die 15 bis 16 Grad.
0: Guten Morgen, Zentralschweiz. Hier ist Radio Pilatus Morgenshow.
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1: Wir zwei begleiten euch heute Abend zum Start in der Mittwoch.
2: Ich, der Tim Jakob.
1: Und ich, der Marco Zibon.
2: Morgen zusammen.
1: Hallo zusammen.
0: Die

0: 18 vor 9, ich habe gut in der Mittwoch da, der Radio Pilates morgen sagt, guten Morgen zusammen. Ich weiss, ist jetzt für die einen vielleicht noch ein bisschen früh die Frage, aber andere planen halt doch schon so ein bisschen weiter voraus. Darum, wer hat heute in 2 Wochen noch nichts los? Perfekt.
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Aktuell noch ein bisschen Sonne im Pilatesland, bevor es dann am Nachmittag zumacht. Es gibt dann mehr an Wolken, bleibt bewölkt, aber auch trocken bei um die 15 bis 16 Grad. Schönen guten Morgen zusammen hier in der Radio Pilates Morgenshow.

0: Der Mittwoch vor Auffahrt hier mit der Radio Pilatus Morgenshow. Und natürlich mit ganz viel Musik da für den Start im Mittwoch mit Migi Kelly. I Follow You haben wir euch bereit. Für all die, die jetzt in den nächsten paar Minuten nicht direkt in die neue Pause reingehen können, haben wir ein kleines Soundparat, das wie Kaffee wirkt. Lady Gaga, Pokerface. Oder auch ganz aktuelles Sound aus Deutschland haben wir euch bereit. Klock, klock, singt euch da gerade. Out of the Dark. 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
0: Schönen guten Morgen, Pilatesland. Es ist 9 Uhr.
2: Ich bin der Felix Haldimann. Guten Morgen.
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4: Die SBB hätte beim Unfall im Gotthard-Zugtunnel vor rund 3 Jahren das Schlimmste verhindern können. Das zeigt ein Gutachten der Tessiner Staatsanwaltschaft. Im August 2023 war ein Güterzug wegen eines gebrochenen Rads entgleist. Wie SRF berichtet, habe es mehrere Störungsmeldungen gegeben, die jedoch ignoriert worden seien. Die SBB weist die Vorwürfe zurück, die Betriebsführung habe jederzeit korrekt gehandelt. Trotz der amerikanisch-israelischen Angriffe auf den Iran verfügt dieser noch immer über einen Großteil seiner Raketen. Ein Bericht der New York Times zeigt, der Iran habe noch rund 70% seiner mobilen Abschussrampen und seiner Raketen. Demnach habe der Iran auch wieder Zugang zum Großteil seiner unterirdischen Raketenlager. Fleisch aus Brasilien erfüllt die EU-Vorschriften gegen den Missbrauch von Antibiotika in der Tierhaltung nicht. Das zeigt die Länderliste zu EU-Hygienestandards. Bis im September muss Brasilien die Auflagen erfüllen. Ansonsten dürfen die betroffenen Produkte nicht mehr in die EU importiert werden. Brasilien will notwendige Maßnahmen ergreifen, um die Standards wieder zu erfüllen. Am Eurovision Song Contest in Wien sind die Top-Favoriten Finnland und Griechenland in den Final eingezogen. Auch Israel zog in den Final ein, trotz Diskussionen um Israels Teilnahme wegen des Gaza-Kriegs. Länder wie die Niederlande, Spanien oder Irland zogen sich sogar wegen Israels Teilnahme vom ESC zurück. Die Schweiz hat ihren Auftritt morgen. Dann tritt Veronika Fusaro mit ihrem Song «Alice» auf. Der Final findet am Samstag statt.
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0: Am 2 ab 9 Uhr noch eine Viertelstunde einplanen beim Zürcher Westring. Das ganze Burdorf Süd durch den Gubrisch durch.
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0: Wir sehen jetzt so ein bisschen Sonne im Pilatusland. Am Nachmittag macht es dann aber zu, bleibt bewölkt, aber auch trocken bei 15 bis 16 Grad. Dann für das verlängerte Auffahrtswochenende, die ein bisschen etwas vorhatten an einer Sonne oder so. Ja, es bleibt die meiste Zeit verregnet. Also Aktivitäten lieber ein bisschen drinnen planen, weil bis und mit dem Samstag immer wieder mal nass. Morgen Auffahrt noch ein Müsonne dabei bei 12 bis 13 Grad. 10 bis 11 Grad haben wir dann am Freitag und am Samstag.
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0: Schöne 9 Pause wünschen wir euch jetzt mit dem Mickey Kelly. Guten Morgen zusammen.

9 Pause geniessen hier mit einer Hit 600 Gewinnerin via Radio Pilatus. Die Lady Gaga mit Pokerface, haben wir gerade gehört, sie hat ja die Radio Pilatus Hit 600 im 2009 gewonnen. 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Zur 9. Pause hier bei Pilatus, jetzt mit Panic at the Disco.

0: richtig fetzigen Sound von Axwell and Ingrosso in der Pilatus am Morgen schon. Oh, passt ja auch zu dem Mittwoch, der sich wie ein Freitag anfühlt. Wir begleiten euch an dem Mittwoch vor Uffert mit ganz viel Musik. Unter anderem in den nächsten paar Minuten geht es mit Gracie Abrams. That's so true. Wir gehen zurück in das Jahrzehnt, wo wir noch mit Tamagotchis und Gameboys gespielt haben, anstatt mit dem Smartphone. Das sind Backstreet Boys gerade für euch. 90er Sound, Larger Than Life. Oder auch der Kamerad, macht gute Laune an dem Mittwoch, gerade damit so gut. 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
6: Schön gehen wir mit Pilatus durch den Vormittag. Jetzt ist es 10 Uhr.
7: Ich bin der Felix Haldimann.
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8: Das Baselbieter Strafgericht hat einen 44-jährigen Mann unter anderem wegen Mordes zu einer lebenslänglichen Gefängnisstrafe verurteilt. Der Schweizer tötete im Februar vor 2 Jahren in Binningen seine Ehefrau. Danach soll er versucht haben, die Leiche seiner Frau verschwinden zu lassen, indem er die Leiche verstückelte. Rund 150 Menschen gedachten vor dem Urteil mit Transparenten der ermordeten Frau. Sie bildeten vor dem Gericht eine Menschenkette und protestierten gegen Femizide. Während Israels erstem Halbfinalauftritt beim Eurovision Song Contest in Wien ist es zu einem Zwischenfall gekommen. Während des Auftritts des israelischen Sängers war ein Zwischenruf mit der Parole «Stop Genocide» zu hören. Die Person sei nach weiterem Störverhalten aus der Halle gebracht worden, teilen ORF und die Europäische Rundfunkunion mit. US-Präsident Donald Trump ist auf dem Weg zu einem Treffen mit dem chinesischen Präsidenten Xi Jinping. Die Gespräche dürften um Handelsbeziehungen gehen, aber auch um den Iran und Taiwan. Trump signalisierte vor seinem China-Flug Zuversicht. Er nannte den chinesischen Präsidenten einen Freund. Donald Trump dürfte probieren, dass China Einfluss auf den Iran nimmt, um einem für die USA akzeptablen Abkommen zuzustimmen. In Argentinien haben Zehntausende Menschen gegen die Kürzung von Geldern für öffentliche Universitäten protestiert. In der Hauptstadt Buenos Aires und anderen Städten gingen Studierende, Lehrer sowie Vertreter von Gewerkschaften und der Opposition auf die Straße, um gegen die Sparpolitik des ultraliberalen Präsidenten Javier Milei zu demonstrieren. Laut den Organisatoren nahmen in der Hauptstadt rund 600.000 Menschen und im ganzen Land 1,5 Millionen Menschen an den Protesten teil.
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8: Im Raum Zürich Stau folgender Abschnitt: A1 Richtung St. Gallen zwischen Dietikon und dem Gubristunnel und auf dem Westring an Burdorf Süd bis zum Limmataler Kreuz. Dann in der Region Aargau, es klemmt auf der A1 Richtung Zürich zwischen Aarau West und der Verzweigung Birfeld.
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6: Jetzt am Vormittag scheint noch die Sonne, auf den Nachmittag ist es dann bewölkt. Dafür trocken, gibt es um die 15 bis 16 Grad. Denn das verlängerte Auffahrtsweekend ist verregnet. Bis und mit Samstag ist es immer wieder nass. Nur morgen an Auffahrt noch ein Mühsonne dabei bei um die 12 bis 13 Grad. 10 bis 11 Grad maximal dann am Freitag und Samstag.
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6: Und euch, schöne Menschen, einen guten Vormittag zusammen.
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2: Hallo Pilatuslands. Cool sind wir zusammen unterwegs durch den Vormittag. Jetzt ist ein Selfie.
3: Ich bin der Felix Haldimann.
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5: Der Ehemann der ermordeten ehemaligen Miss Schweiz-Finalistin ist zu einer lebenslänglichen Freiheitsstrafe verurteilt worden. Der 44-jährige Schweizer tötete vor rund 2 Jahren im Baselbiet seine Ehefrau. Danach zerstückelte er ihre Leiche, um Spuren zu verwischen. Zuvor hatte sich das Ehepaar wegen einer anstehenden Trennung gestritten. Trennungen seien gängige Motive bei Femiziden, sagt Kriminologin Nora Markwalder.
6: Also man sieht, dass der Zeitpunkt der Trennung eigentlich der gefährlichste Zeitpunkt ist im Leben von einer Frau, gerade wenn sie auch vorher häusliche Gewalt erlebt hat.
5: Den gemeinsamen Kindern sowie Angehörigen des Opfers muss der 44-jährige Mann zudem eine Genugtuung bezahlen. Eine mit dem Hantavirus infizierte Französin befindet sich in kritischem Zustand. Das teilt der französische Gesundheitsminister mit. Die Frau liegt demnach auf einer Intensivstation eines Pariser Spitals. Sie werde künstlich beatmet. Die Frau gehört zu 5 Franzosen, die mit dem Kreuzfahrtschiff Hondius unterwegs waren. Auf diesem war das Hantavirus bei mehreren Passagieren nachgewiesen worden. Während Israels erstem Halbfinalauftritt beim Eurovision Song Contest in Wien ist es zu einem Zwischenfall gekommen. Während des Auftritts des israelischen Sängers war ein Zwischenruf mit der Parole Stop Genocide zu hören. Die Person sei nach weiterem Störverhalten aus der Halle gebracht worden, teilen ORF und die Europäische Rundfunkunion mit.
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5: Im Raum Zürich Stau folgender Abschnitt: A1 Richtung St. Gallen zwischen Dietikon und dem Gubristunnel und auf dem Westringer Burdorf Süd bis zum Limmataler Kreuz. Dann in der Region Aargau, es klemmt auf der A1 Richtung Zürich zwischen Aarau West und der Verzweigung Bierfeld.
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2: Jetzt am Vormittag scheint noch die Sonne, auf den Nachmittag ist es dann bewölkt. Dafür trocken, gibt es um die 15 bis 16 Grad. Denn das verlängerte Auffahrtsweekend ist verregnet. Bis und mit Samstag ist es immer wieder nass. Nur morgen an Auffahrt noch ein Mühsonne dabei bei um die 12 bis 13 Grad. 10 bis 11 Grad maximal dann am Freitag und Samstag.
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2: Zusammen durch den Mittwoch mit mir, Tim Jakob. Und wie immer,

0: Hey zusammen, Pilatus hier am Mittwochvormittag, wo unsere Nicole Marquardt einen Tipp hat für uns alle, die eben auch gerne mal das Pilatusland verlassen. Für ein bisschen Ferien. Ja, wieso nicht ein verlängertes Auffahrtsweekend?
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2: Wenn ihr in die Ferien geht, dann wollt ihr sicher auch wieder gesund heimkommen. Darum, eine gute Vorbereitung ist wichtig und eine gute Reiseapotheke gehört in jedes Feriengepäck. Aber je nach Land eben auch eine Impfung und eine spezielle Vorbereitung. Der Dr. Michael Bütcher leitet Reisemedizin von der Lux-Gruppe.
3: Also ich denke, es ist ganz wichtig, dass man überhaupt das plant, dass Impfungen notwendig sind für gewisse Länder. Ein Beispiel die Gelbfieberimpfung, die in Afrika oder Südamerika ganz wichtig ist, aber auch andere Impfungen, wenn man mit kleinen Kindern unterwegs ist, wie die Tollwutimpfung.
2: Wichtig also, dass ihr genug früh daran denkt und euch informiert.
3: Also es gibt einschlägige Webseiten, wo man sich gewissermaßen informieren kann. Eine ist, die sehr gut ist, ist Healthy Travel. Und dann ist es natürlich wichtig, auch zu einem spezialreisemedizinischen Klinik vorher hinzugehen. Idealerweise 4 bis 6 Wochen vor der Abreise, idealerweise sogar noch länger davor, um diese Impfung, die notwendig sind in den Ländern, rechtzeitig zu verabreichen.
2: Auch nach der Ferien in einem tropischen Land muss man eine Zeit lang noch vorsichtig sein.
3: So die ersten 2-3 Monate danach, wenn Fieber auftritt, was nicht ganz klar ist, woher es kommt, dann immer zum Arzt oder zum Notfall gehen, um das weiter abzuklären. Da könnte vielleicht auch mal eine Malaria oder eine andere Infektionskrankheit dahinter stehen.
2: Die meisten Krankheiten, die man aus der Ferien heimbringt, sind aber Magen-Darm-Krankheiten.
3: Häufig eben aufgrund von hygienischen Gegebenheiten. Das heißt, solche Sachen wie, ich gehe jetzt da in die nächste Bar in der Straße und trinke meinen Cocktail mit schönem Eis da drin. Da kann ich nur von abraten, weil sehr häufig dort das Eis oder auch der Cocktail an sich verunreinigt ist und man sehr schnell dort die Bakterien sich einsammeln kann und einen Magen-Darm-Infekt mitbringen kann.
2: So der Dr. Michael Bütcher, Leiter Reisemedizin von der Lux-Gruppe.
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0: die beste Musik begleitet euch durch den Mittwoch, wo Marco Zibizibung mit euch Pfingsten schon mal ein bisschen abfeiert und vor allem auch die beste Musik aus dem Pilatusland.
1: Und das sind die 600 grössten Hits von allen Zeiten, die wir euch immer über das Pfingstwochenende spielen, jedes Jahr hier bei Radio Pilatus. Und damit wir aber wissen, welche es sind, könnt ihr sie eingeben bei uns in der Radio Pilatus App. Und das Schönste ist, wenn ihr mitmacht, habt ihr sogar obendrauf noch die Chance auf eine 500-Franken-Geschenkskarte von Pilatus Mad Clients. Hey, und Freunde, denken wir bitte auch an unsere Zentralschweizer Musikerinnen und Musiker. Ja, gut, ich glaube, ihn müssen wir nicht näher vorstellen. Luzerner Sänger der Kunz, jedes Jahr viel mit dabei und wahrscheinlich auch Linda Ellis. Wir haben das so viele gute Zentralschweizer Musikerinnen und Musiker natürlich auch mit dieser Band hier. Echt auch jedes Jahr immer wieder mit dabei bei den Hit 600 wie auch Dadio Anteportas. Der Wahnsinn, wie wir abdeckt sind mit Musikerinnen und Musikern hier bei uns in der Zentralschweiz, auch in der Rap-Branche natürlich, mit der 041-Crew rund um den LC One und den Mimix. Ja, wir haben noch viel mehr. Sixen, Caroline Chevin, Damien Lin, Henrik Belden, ein Stubbedegang. Ja, da gibt es so viel Zentralschweizer Musik, wo wir in die Hit 600 reinwählen können. Möchtet das auch unbedingt bei uns in der Radio Pilatus App.
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0: 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Und genau so einen Hit aus dem Pilatusland gibt es jetzt für euch. Das ist der Damien Lin und Hit für euch am Mittwoch. Geniessen Sie.

0: Guten Mittag allerseits. Pilatus jetzt da für euch mit allem, was ihr wissen müsst zum Essen. Das ist 12 Uhr.
1: Ich bin der Daniel Schmucki.
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1: Der Ehemann der ermordeten ehemaligen Miss Schweiz-Finalistin ist zu einer lebenslänglichen Freiheitsstrafe verurteilt worden. Der 44-jährige Schweizer tötete vor rund 2 Jahren in Baselbiet seine Ehefrau. Danach zerstückelte er ihre Leiche, um Spuren zu verwischen. Zuvor hatte sich das Ehepaar wegen einer anstehenden Trennung gestritten. Trennungen seien gängige Motive bei Femiziden, sagt Kriminologin Nora Markwalder.
3: Also wir sehen, dass der Zeitpunkt der Trennung eigentlich der gefährlichste Zeitpunkt ist im Leben von einer Frau, gerade wenn sie auch vorher häusliche Gewalt erlebt hat.
1: Den gemeinsamen Kindern sowie Angehörigen des Opfers muss der 44-jährige Mann eine Genugtuung bezahlen. Eine mit dem Hantavirus infizierte Französin befindet sich in kritischem Zustand. Das teilt der französische Gesundheitsminister mit. Die Frau liegt demnach auf der Intensivstation eines Pariser Spitals. Sie werde künstlich beatmet. Die Frau gehört zu 5 Franzosen, die mit dem Kreuzfahrtschiff Hondius unterwegs waren. Auf diesem war das Hantavirus bei mehreren Passagieren nachgewiesen worden. Der Verband der deutschen Automobilindustrie rechnet mit einem zusätzlichen massiven Stellenabbau in der Branche. Rund 250.000 Arbeitsplätze sollen bis 2035 gestrichen werden, sagt die Verbandspräsidentin dem Redaktionsnetzwerk Deutschland. Betroffen sind demnach insbesondere die Zulieferbetriebe.
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1: Auf der A2 Luzern Richtung Gotthard zwischen Wassen und Göschenen, da haben wir 4 km Stauweg Verkehrsüberlastung. Ihr habt bis zu 40 Minuten länger. Es wird auch empfohlen, die Alternativroute via A13 San Bernardino-Tunnel zu nehmen.
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0: Die Sonne setzt sich am heutigen Mittag an den meisten Orten im Pilatusland noch zeigen. Auf den Nachmittag ist es dann bewölkt. Dafür trocken, geht um die 15 bis 16 Grad. Das verlängerte Auffahrtsweekend ist dann verregnet. Bis und mit Samstag ist es immer wieder nass. Nur morgen Auffahrt selber noch ein Mühsonne mit dabei bei 12 bis 13 Grad. 10 bis 11 Grad dann maximal am Freitag und Samstag.
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0: und dem Bastian Baker jetzt für euch am Mittag. Einen guten.
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0: offenen Essen etwas Gutes. Pilatus da für euch am Mittwochmittag, wo wir einen Vorschlag haben. Wie wäre es so mit frischer Bergluft? Ja, einfach mal so aus dem Büro, einen Tag ohne Plan, all zusammen hoch über dem Pilatusland.
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4: Das ist ne. Euer Mittag hier bei Pilatus. Jetzt ist es 12:30.
5: Ich bin der Daniel Schmucki.
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5: Der Ehemann der ermordeten ehemaligen Miss Schweiz-Finalistin ist zu einer lebenslänglichen Freiheitsstrafe verurteilt worden. Der 44-jährige Schweizer tötete vor rund 2 Jahren in Baselbiet seine Ehefrau. Danach zerstückelte er ihre Leiche, um Spuren zu verwischen. Zuvor hatte sich das Ehepaar wegen einer anstehenden Trennung gestritten. Trennungen seien gängige Motive bei Femiziden, sagt Kriminologin Nora Markwalder.
7: Also wir sehen, dass der Zeitpunkt der Trennung eigentlich der gefährlichste Zeitpunkt ist im Leben von einer Frau, gerade wenn sie auch vorher häusliche Gewalt erlebt hat.
5: Den gemeinsamen Kindern sowie Angehörigen des Opfers muss der 44-jährige Mann eine Genugtuung bezahlen. Eine mit dem Hantavirus infizierte Französin befindet sich in kritischem Zustand. Das teilt der französische Gesundheitsminister mit. Die Frau liegt demnach auf der Intensivstation eines Pariser Spitals. Sie werde künstlich beatmet. Die Frau gehört zu 5 Franzosen, die mit dem Kreuzfahrtschiff Hondius unterwegs waren. Auf diesem war das Hantavirus bei mehreren Passagieren nachgewiesen worden. Der Verband der deutschen Automobilindustrie rechnet mit einem zusätzlichen massiven Stellenabbau in der Branche. Rund 250.000 Arbeitsplätze sollen bis 2035 gestrichen werden, sagt die Verbandspräsidentin dem Redaktionsnetzwerk Deutschland. Betroffen sind demnach insbesondere die Zulieferbetriebe.
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5: Wer in Süden will, der braucht im Moment Geduld. Auf der A2 Luzern Richtung Gotthard zwischen Domsteg und Göschenen, da haben wir 5 km Stau. Ihr habt bis zu 50 Minuten länger. Es wird auch empfohlen, die Alternativroute via A13 San Bernardino-Tunnel zu nehmen.
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8: Die Sonne die setzt sich am heutigen Mittag an den meisten Orten im Pilatusland noch zeigen. Auf den Nachmittag ist es dann bewölkt. Dafür trocken geht um die 15 bis 16 Grad. Das verlängerte Auffahrtsweekend ist dann verregnet. Bis und mit Samstag ist es immer wieder nass. Nur morgen auf der selber noch ein Mühsonne mit dabei bei 12 bis 13 Grad. 10 bis 11 Grad dann maximal am Freitag und Samstag. Wir gehen aufs lange Auffahrtsweekend zu. Mit mir, Tim Jakob, geniessen Sie.

Schön, gehen wir mit Pilatus durch den Mittwochmittag vor dem langen Auffahrtsweekend, wo wir zu der besten Musik auch ein bisschen Freitagsstimmung aufkommen lassen. Jetzt, der nächste Hit, der gehört eben so in die Kategorie, wo man so gern dazu mitsingt, dass man einfach muss im Auto sitzen bleiben, auch wenn man schon lange am Ziel ist und eben fertig singen. Leanne Rimes und Can't Fight the Moonlight singen wir zusammen, Pilatusland. Einen guten Mittwoch euch!

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5: Hoffen, ihr habt gut gegessen. Und sind ready für den Nachmittag. Hallo Pilatusland, es ist eins.
6: Ich bin der Daniel Schmucki.
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6: Der Mann, der 2024 seine Ehefrau in Baselbiet ermordet hatte, muss lebenslang ins Gefängnis. Das Gericht verurteilte ihn unter anderem wegen Mordes. Der 44-jährige Schweizer tötete vor rund 2 Jahren seine Ehefrau. Danach zerstückelte er ihre Leiche, um Spuren zu verwischen. Das Gericht nahm dem Mann nicht ab, dass er in Notwehr gehandelt hatte. Der ehemalige Gemeindepräsident von Germignon im Kanton Wallis schweigt zur Brandkatastrophe in Comontana. Er hat bei einer Anhörung die Aussage verweigert. Als Grund nannte sein Anwalt die fehlende Akteneinsicht. Der ehemalige Gemeindepräsident hatte 2015 eine Betriebsbewilligung für die Unglücksbarle Constellation mit unterzeichnet. Die Schweizer Botschaft in London soll für 96 Millionen Franken saniert werden. Der Bundesrat plant eine Totalsanierung des über 50-jährigen Gebäudes. Die Botschaft in der britischen Hauptstadt gehöre zu den weltweit bedeutendsten Vertretungen der Schweiz, so der Bundesrat. In Argentinien haben Zehntausende Menschen gegen die Kürzung von Mitteln für öffentliche Universitäten protestiert. In zahlreichen Städten gingen Studenten, Lehrpersonen sowie Vertreter von Gewerkschaften und der Opposition auf die Straße. So wollten sie ein Zeichen setzen gegen die Sparpolitik des ultraliberalen Präsidenten Javier Milei.
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6: Es zieht ein Haufen Leute in Süden über Ufer, auf die A2 Luzern Richtung Gotthard. Da wächst der Stau nämlich immer weiter an. Zwischen Amsteg und Göschnen stehen die Autos im Moment auf 6 Kilometer. Das heisst, sie haben eine Stunde länger als normal. Es wird empfohlen, die Alternativroute via A13 San Bernardino-Tunnel zu nehmen. Allen unterwegs viel Geduld und eine gute und sichere Fahrt.
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5: Ja, heute Nachmittag ist es eine graue und bewölkte Geschichte. Dafür bleibt es trocken. Es gibt um die 15 bis 16 Grad maximal. Das verlängerte Auffahrtsweekend, das ist dafür verregnet. Bis und mit Samstag immer wieder nass. Nur morgen an Auffahrt kann es je nach Ort im Pilatusland noch ein Müsonne dabei haben. 12 bis 13 Grad. Dann morgen 10 bis 11 Grad gibt es am Freitag und dann auch am Samstag.
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5: Hey Pilatusland, cool starten wir zusammen in diesem Mittwochnachmittag.
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0: Guten Nachmittag, Pilatusland. Hoffen, ihr geniessen die beste Musik vor Auffahrt, aber dann natürlich auch über Pfingsten.
1: Hallo zusammen, das ist Nicole Marquardt. Ihr könnt jetzt eure Lieblingshits zusammenstellen in der Radio Pilatus App für die Hits 600 über Pfingsten. Und ich sage schon mal Danke allen, die auch ein bisschen Schlager drin wählen. Der Morgen danach, du liegst neben mir, was haben wir gemacht? Zum Beispiel die aktuelle Single von der Maite Kelly, Der Morgen danach. Wäre noch etwas, oder? Bei mir persönlich auf Platz Nummer 3. Und wie das so ist in der Hit 600, ist ja alles möglich. Von Schlager über Pop, Rock, Elektro. Natürlich auch ein bisschen Jodel oder Männerchor. Wie dir habe ich so ein Heimatgefühl. Heimweh, das Jahr im September auf der Bühne von der Music Night in KKL zusammen mit dem 21st Century Orchestra. Ich freue mich so was auf das Konzert. Drum mein Platz Nummer 2, Heimweh. Und auf dem 1 bei mir das Jahr ein aktueller Song, der kommt vom Alex Warren. Das ist Fever Dream. Einfach grossartig. Geniessen.

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0: das ist euer Mittwochnachmittag hier bei Pilatus. Schön sind ihr mit uns und kennt ihr, wenn euch ein Hit komplett abholt. Live am Konzert, der Künstler oder die Künstlerin gerade so direkt vorne dran. Genau, so einen einzigartigen Musikmoment, den haben wir für euch.
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0: Kein Gedränge, kein riesigen Abstand, einfach das Pilatusland. Und der unglaublich cool Typ hier. 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

0: Heute zusammen durch den Vincent Gross und jetzt gibt's Musik fürs Herz. 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
2: Mit Pilatus unterwegs durch den Nachmittag. Schön, sind ihr mit uns. Es ist 2.
3: Ich bin der Daniel Schmucki.
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3: Psychotherapien kosten die Schweizer Krankenkassen viel Geld. Allein im Jahr 2024 übernahmen sie entsprechende Kosten von mehr als 900 Millionen Franken. Dies hat laut einer Studie aber einen klaren wirtschaftlichen Nutzen. Wenn Patienten zum Psychotherapeuten gehen anstatt zum Hausarzt oder einfach Medikamente schlucken, können Folgekosten vermieden werden. Auch seien Betroffene produktiver und würden seltener bei der Arbeit fehlen. Der ehemalige Gemeindepräsident von Germignon im Kanton Wallis schweigt zur Brandkatastrophe in Comontana. Er hat bei einer Anhörung die Aussage verweigert. Als Grund nannte sein Anwalt die fehlende Akteneinsicht. Der ehemalige Gemeindepräsident hatte 2015 eine Betriebsbewilligung für die Unglücksbarle Constellation mit unterzeichnet. Die Schweizer Botschaft in London soll für 96 Millionen Franken saniert werden. Der Bundesrat plant eine Totalsanierung des über 50-jährigen Gebäudes. Die Botschaft in der britischen Hauptstadt gehöre zu den weltweit bedeutendsten Vertretungen der Schweiz, so der Bundesrat. In Argentinien haben Zehntausende Menschen gegen die Kürzung von Mitteln für öffentliche Universitäten protestiert. In zahlreichen Städten gingen Studenten, Lehrpersonen sowie Vertreter von Gewerkschaften und der Opposition auf die Straße. So wollten sie ein Zeichen setzen gegen die Sparpolitik des ultraliberalen Präsidenten Javier Milei.
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3: Der Stau vor dem Gotthardstrassentunnel wird immer länger. Unterdessen müssen Reisende in Richtung Süden über eine Stunde mehr Zeit einrechnen. Zwischen Erschfeld und Göschenen werden es aktuell 9 km Stau. Unterwegs viel Geduld und kommen gut und sicher ans Ziel.
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2: Ja, heute Nachmittag ist es eine graue und bewölkte Geschichte. Dafür bleibt es trocken. Es gibt um die 15 bis 16 Grad maximal. Das verlängerte Auffahrtsweekend, das ist dafür verregnet. Bis und mit Samstag immer wieder nass. Nur morgen an Auffahrt kann es je nach Ort im Pilatusland noch ein Mühsonne dabei haben. 12 bis 13 Grad. Dann morgen 10 bis 11 Grad gibt es am Freitag und dann auch am Samstag.
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2: 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Zusammen Richtung Auffahrt mit mir, Tim Jakob und der Ray Eds. Schönen Nachmittag.
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0: Hallo Pilatesland an dem Mittwochnachmittag. Auf dem Weg vielleicht ja ins lange Wochenende. Coldplay gerade. We pray. Wir beten für ein bisschen besseres Wetter über Ufert oder so. Das ist ein Nickelback, Rockstar. Und der ist der Milo endlich zurück. My Lucky Day, Pepe Pilatus. 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An dem Mittwochnachmittag, es ist 3.
1: Ich bin der Daniel Schmucki.
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1: Psychotherapien kosten die Schweizer Krankenkassen viel Geld. Allein im Jahr 2024 übernahmen sie entsprechende Kosten von mehr als 900 Millionen Franken. Dies hat laut einer Studie aber einen klaren wirtschaftlichen Nutzen. Wenn Patienten zum Psychotherapeuten gehen anstatt zum Hausarzt oder einfach Medikamente schlucken, können Folgekosten vermieden werden. Auch seien Betroffene produktiver und würden seltener bei der Arbeit fehlen. Bei einem Streit in einer Asylunterkunft in Zug ist ein Mann lebensbedrohlich verletzt worden. Der Vorfall ereignete sich in der Nacht auf gestern in der Asylunterkunft Choller, teilen die Zuger Strafverfolgungsbehörden mit. Beim Opfer handelt es sich um einen 28-jährigen Tunesier, beim mutmaßlichen Täter um einen 43-jährigen Staatenloser. Er wurde festgenommen. Internationale Zugreisen sollen in der EU einfacher werden. Dies möchte die EU-Kommission. Sie schlägt vor, dass Kunden künftig im Internet übersichtlich alle Optionen sehen, um von A nach B zu kommen. Weiter sollen große Ticketplattformen verpflichtet werden, auch Tickets anderer Betreiber anzubieten. Durch die Änderungen sollen Zugreisende bei Verspätungen und Ausfällen besser geschützt sein. Eine Pfaueninvasion belastet den Ferienort Punta Marina an der norditalienischen Adriaküste. Rund 120 freilebende Pfauen haben sich in der Gemeinde angesiedelt und sorgen für Unmut bei den Bewohnenden. Sie klagen über Lärm, Kot und Schäden an Autos und Häusern, berichten italienische Medien. Woher die Tiere ursprünglich stammen, ist nicht klar.
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0: 2 ab 3, es braucht ein bisschen Geduld auf der Nord-Süd-Achse Richtung Süden. Zuerst mal eine Viertelstunde länger zwischen Stand Süd und Beckeried. Bei der Baustelle dort hat es Stau und dann 1 Stunde und 10 Minuten länger rechnen. Vor dem Gotthardtunnel Richtung Süden zwischen Amsteig und Göschen hat es aktuell 8 Kilometer Stau. Bei Hospital ist der Kreisverkehr in beide Richtungen wegen einem Brand. Gibt es dort Behinderungen, also auch über den Pass muss man ein bisschen länger rechnen. Viertelstunde länger geht es auf dem Zürcher Westring Richtung St. Gallen, ab Urdorf Süd bis zum Gubristunnel. Gute und sichere Fahrt euch.
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0: Ein bisschen mehr Wolke jetzt im Verlauf des Nachmittags, bleibt aber vor der Hand noch trocken. Der Regen startet am Abend und in der Nacht regnet es immer mal wieder. Ufert morgen mit viel Wolken, ein paar Aufhellungen dazwischen, aber auch immer wieder Regen. Schnee so ab 12 bis 1400 Meter. 8 Grad morgen am Morgen bis zu 13 Grad am Nachmittag. Freitag und Samstag geht das so endlich weiter. Ab dem Sonntag wird es dann endlich ein bisschen schöner.
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0: Es geht richtig aufwärts Wochenende mit dem Weekender. Hallo! Schön, dass ihr mit dabei an diesem Mittwochnachmittag.

0: Texten.
1: Die ein oder andere Wandertour, die geplant war das Wochenende, die wird vermutlich ins Wasser gehen. Es schneit ja auch wieder bis auf 1200 Meter. Aber wir gehen ja gleich zusammen wandern, an der Sonne hoffentlich.
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0: Eins über halbe vier am Mittwochnachmittag. Schon so ein schöner Song. Vielleicht ja einer für eure Hit 600-Liste, falls ihr die noch nicht zusammengestellt habt in der Radio Pilatus App. Billie Eilish heisst die Frau. Birds of a Feather, der Song. Würde mich freuen, wenn der ab Pfingsten mit dabei wäre. Viel los auf der A2 Richtung Süden. Eine Viertelstunde geht es schon mal zwischen Stand Süd und Beckeried. Vor der Baustelle dort 4 Kilometer Stau. Und eine Stunde länger rechnen vor dem Gotthardtunnel zwischen Amsteig und Göschenen hat es 7 Kilometer Stau. Viel los auf der A1 zwischen Oftrigen und der Verzweigung Herkingen geht es in beide Richtungen deutlich länger, vor allem Richtung Bern momentan. Viel Wartezeit, dort hat es einen Unfall gegeben mit mehreren Fahrzeugen. Und etwa 25 Minuten länger geht es auf dem Zürcher Westring Richtung St. Gallen ab Birmensdorf bis zum Gubrist. Gute und sichere Fahrt euch, viel Geduld! Glockenbach geht hier, zusammen mit der Norma Jean Martin, Anthem. Dann auch der James Morrison. I won't let you go. Und aus der Schweiz, der Remo Vor. Sein neuer Track, Falling, bei Pilatus. 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

0: Neue Track von Remo Forer bei Pilatus. Falling. Eure Listen sind gefragt aktuell. 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Ein Name, der immer wieder kommt. Klar, Queen. Ein grosser Favorit auch vom Vorjahressieger Kunz.
1: Bei Queen, ja, das ist eine grosse Liebe. Ich meine, Freddie Mercury ist einer der absolut besten Sänger.
0: Sogar besser als der Kunz. Auch der Rainer Maria Salzgeber ist ein Fan von Queen.
2: Es gibt einen Song, den ich mir gewünscht ich wäre mit dem Song auf die Welt gekommen und ich wünschte mir, dass ich mit dem Song sterbe. Das ist Bohemian's Rhapsody von der Queen. Das ist ein Lied für mich unerreicht in der Art und Weise, wie es gemacht ist und in der Art und Weise, wie es auf mich wirkt. Das habe ich noch nie erlebt bei irgendeinem anderen Song, dass ein Lied bei mir so viel auslöst wie Bohemian's Rhapsody.
0: Bohemian Rhapsody. Natürlich jedes Jahr weit vorne. Aber es gäbe ja auch noch ganz viele andere Queen-Songs, die man könnte in seine Liste nehmen könnte. Zum Beispiel auch der hier. Another One Bites the Dust aus dem 80er. Jetzt Lieblingssongs eingeben in der Radio Pilatus App, damit wir wissen, was spielen. Dann wären der Hit 600 ab Pfingsten.

0: Pilatus auf dem Weg ins lange Wochenende. Hoffentlich ein All-Time-High. Der Nico Santos gerade. Dann haben wir Jennifer J.Lo Lopez in der Playlist. Ain't it funny? Und das hier ist Tasha. Ein bisschen Country mit Austin bei Pilatus. 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
0: Mittwochnachmittag, es ist 4 Uhr.
6: Ich bin der Daniel Schmucki.
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6: Die Beschaffung des US-amerikanischen Luftabwehrsystems Patriot verzögert sich um 5 bis 7 Jahre und wird teurer. Das schreibt der Bundesrat, nachdem er zusätzliche Informationen aus Washington erhalten hat. Bisher war von einer Verzögerung von 4 bis 5 Jahren die Rede. Als Grund wird der Krieg im Nahen und Mittleren Osten angegeben. Weil bei der Patriot-Beschaffung zentrale Fragen offen bleiben, hält die Schweiz die Zahlungen an die US-Regierung weiterhin zurück. Bei einem Streit in einer Asylunterkunft in Zug ist ein Mann lebensbedrohlich verletzt worden. Der Vorfall ereignete sich in der Nacht auf gestern. In der Asylunterkunft Choller teilen die Zuger Strafverfolgungsbehörden mit. Beim Opfer handelt es sich um einen 28-jährigen Tunesier, beim mutmaßlichen Täter um einen 43-jährigen Staatenloser. Er wurde festgenommen. Internationale Zugreisen sollen in der EU einfacher werden. Dies möchte die EU-Kommission. Sie schlägt vor, dass Kunden künftig im Internet übersichtlich alle Optionen sehen, um von A nach B zu kommen. Weiter sollen große Ticketplattformen verpflichtet werden, auch Tickets anderer Betreiber anzubieten. Durch die Änderungen sollen Zugreisende bei Verspätungen und Ausfällen besser geschützt sein. Eine Pfaueninvasion belastet den Ferienort Punta Marina an der norditalienischen Adriaküste. Rund 120 freilebende Pfauen haben sich in der Gemeinde angesiedelt und sorgen für Unmut bei den Bewohnenden. Sie klagen über Lärm, Kot und Schäden an Autos und Häusern, berichten italienische Medien. Woher die Tiere ursprünglich stammen, ist nicht klar.
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0: 3 ab 4, eine Stunde länger geht es vor dem Gotthardtunnel Richtung Süden. Zwischen Amstetten und Göschen hat es 8 km Stau. Dann braucht es viel Geduld auf der A1 Zürich-Bern. Da hat es noch einen Unfall in beide Richtungen. Viel Stau. Zwischen der Verzweigung Herking und Kriegstätte geht es mindestens eine halbe Stunde länger in beide Richtungen. Der Vollzug von Stock auf der A14 Zug Richtung Luzern zwischen Giesikerod und Emmen Süd. Und etwa 25 Minuten länger haben wir auf dem Zürcher Westring Richtung St. Gallen ab Birmensdorf bis zum Kubristunnel. Viel Geduld.
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0: Ich habe gerade nachgeschaut, ob es im Süden allenfalls überhaupt schöner wäre. Kann man jetzt so nicht sagen. Es regnet nicht mal viel wärmer, um genau zu sein. Hier viele Wolken, immer wieder Regen ab heute Abend bis am Samstag. 8 Grad morgen Morgen, etwa 13 Grad morgen Nachmittag. Freitag und Samstag ähnlich. Der Sonntag ist ein bisschen schöner. Immerhin.
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0: Weekender auf dem Weg ins Uferswochenende. Schön sind ihr dabei an diesem Mittwochnachmittag.

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0: Und wir spielen für euch auch Olivia Dean. So easy to fall in love.

0: 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Der Kamerad, gerade auf der anderen Seite der News, Be Mine. Das ist Vorfreude auf Party das Wochenende. Der Usher, DJ, got us falling in love. Und dann haben wir auch den wunderbaren Track von der Sienna Spyro. Die on this hill, bei Pilatus. 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
0: Mittwochnachmittag, es ist 16:30.
9: Ich bin der Daniel Schmucki.
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9: Wegen Verspätungen und vielen offenen Fragen behält die Schweiz Zahlungen für das US-amerikanische Luftabwehrsystem Patriot zurück. Ursprünglich war von Verspätungen von 4 bis 5 Jahren die Rede. Nun zeigen neue Informationen aus den USA, dass sich die Beschaffung um bis zu 7 Jahre verzögern wird, teilt der Bundesrat mit. Zudem wird die Beschaffung teurer. Grund dafür ist der Krieg im Nahen und Mittleren Osten. Das Nidwalner Gewerbe präsentiert sich die nächsten 4 Tage an der iHeimisch. Die Gewerbe- und Erlebnisausstellung findet nur alle 7 Jahre statt. Dieser Rhythmus habe sich bewährt, sagt Ivan Zumbühl vom Organisationskomitee.
11: Es ist sicher so, dass in 7 Jahren vieles geht, also mit Technologien, mit Angebot von Ausstellern etc. Also man hat immer wieder etwas Frisches zum Zeigen und zu erzählen.
9: Die iHeimisch findet in diesem Jahr auf dem Herdern-Areal in Enetbürgen statt. Ab morgen bis und mit Sonntag präsentieren sich über 200 Aussteller. Die Fluggesellschaft Swiss will bald wieder nach Tel Aviv fliegen. Es sei geplant, die Verbindung nach Israel ab 1. Juli wieder anbieten zu können, heißt es in einer Mitteilung. Einzelne Fluggesellschaften der Lufthansa-Gruppe, zu der auch die Swiss gehört, wollen bereits ab kommendem Monat wieder nach Tel Aviv fliegen. Wegen des Nahostkonflikts hatte die Swiss sämtliche Flüge von und nach Tel Aviv ausgesetzt. 2 Jahre nach dem Einsturz einer Autobahnbrücke in der US-Stadt Baltimore hat die Staatsanwaltschaft Anklage erhoben. Sie richtet sich gegen die beiden Betreiberfirmen eines Containerschiffs, das in den Brückenpfeiler gefahren war. Ihnen wird vorgeworfen, die Küstenwache absichtlich zu spät informiert zu haben. Beim Unglück kamen 6 Personen ums Leben.
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0: 3:30, 5 etwa eine Stunde länger geht es vor dem Gotthardtunnel Richtung Süden. Zwischen Amsteig und Göschenetz 8 km Stau. Gut eine halbe Stunde länger braucht ihr auf der A1 Zürich Richtung Bern zwischen Oftrigen und Wangen an der Aare. Dann braucht es ein bisschen Geduld in der Stadt und Agglomeration Luzern beim Zettel statt einwärts auf der Hünenbergstrasse Richtung Schlossberg. Auf der Hauptstrasse zwischen Gisikenrot und Ebiken staut auf der A14 Luzern Zug Richtung Zug Richtung Luzern ist es zwischen Gisikenrot und Emmen Süd ein bisschen zäh. Und etwa eine halbe Stunde länger geht es auf dem Zürcher Westring Richtung St. Gallen ab Birmensdorf bis zum Gubristunnel. Viel Geduld euch, kommen gut in das Uferswochenende.
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0: Geniessen die Sonne aktuell noch, kommt noch regnen im Verlauf vom Abend und in der Nacht. Und so geht es dann auch weiter die nächsten Tage. Viel Wolken, morgen ab und zu ein paar Aufhellungen, dazwischen aber auch immer wieder Regen. 8 Grad morgen am Morgen, 15 Grad morgen am Nachmittag maximal. Und auch Freitag und Samstag sehen nicht besser aus. Am Sonntag wird es dann wieder ein bisschen schöner.
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0: Der Weekender auf dem Weg in das lange Uferswochenende. Hoffen auch für euch. Schön, sind ihr dabei am Mittwochnachmittag.

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0: 2000 Leute laufen heute Nacht auf die Rigi. Und sie startet in Bremgarten. Das ist der Rigi-Marsch. Jedes Jahr vor Uffert. Eine Tradition mittlerweile. Wo sich auch dieses Jahr wieder ganz viele angemeldet haben. Jung und alt, so zwischen 9 und 90 sind Teilnehmerinnen und Teilnehmer. 7 Uhr am Abend ist der Start im Bremgarten. Und ein bisschen nervös ist der Fabian Glück, Präsident vom Verein Rigi 91.
1: Dieses Jahr haben wir sicher eine grosse Herausforderung mit der aktuellen Wetterlage noch. Also es hat jetzt schon ein bisschen Schnee gegeben auf der Rigi, aber es könnte sein, dass noch mehr kommt. Es ist sicher spannend zu schauen, ja, wie lange können wir es laufen lassen, können wir den Marsch bis ganz zu führen.
0: Hoffen wir natürlich, das sei möglich. Wie lange hat man hier von Bremgarten bis Rigi gekommen?
1: Wir haben das Marschtempo mehr oder weniger ein bisschen vom Militär übernommen. Das heisst, wir rechnen mit 5 km in der Stunde und es sind ungefähr 62 Leistungskilometer. Das heisst, man ist also ja, je nach Fitnesslevel dann um die 10 Stunden rund unterwegs.
0: Der Fabian Flück vom Verein Rigi 91. Respekt vor allen, die hier mitlaufen. Hoffen wir, das Wetter bleibe einigermaßen trocken. Wünschen wir viel Spass euch. Und von der Rigi zurück zu Pilatus, da sind die Totenhosen. Tage wie diese. 14 vor 5 Uhr, der Mittwochnachmittag verruffert.

0: Wir starten gerade in das lange Wochenende. Hoffentlich für euch. Mit dem David Guetta, Teddy Swims und der Townsend Eye. Gun, gun, gun. Da haben wir einen Classic-Hit von Limp Bizkit. Aus dem 2003. Behind Blue Eyes. Und das hier ist Naomi Lorraine. Ranger, Bepi Lattus. 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
4: Guten Abend, ich bin der Daniel Schmucki.
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4: Die Beschaffung des US-amerikanischen Luftabwehrsystems Patriot verzögert sich um 5 bis 7 Jahre und wird teurer. Das schreibt der Bundesrat, nachdem er zusätzliche Informationen aus Washington erhalten hat. Bisher war von einer Verzögerung von 4 bis 5 Jahren die Rede. Als Grund wird der Krieg im Nahen und Mittleren Osten angegeben. Weil bei der Patriot-Beschaffung zentrale Fragen offen bleiben, hält die Schweiz die Zahlungen an die US-Regierung weiterhin zurück. In dem Monat ist es soweit. Dann wird die neu gestaltete Bahnhofstrasse in der Stadt Luzern eröffnet. Für die Bevölkerung ist ein Fest geplant. Dieses findet laut der Stadt in 1,5 Wochen am 23. Mai statt. Anschließend folgen noch einzelne Abschlussarbeiten. Die Luzerner Bahnhofstrasse wurde in den vergangenen 20 Monaten modernisiert. Die Fluggesellschaft Swiss will bald wieder nach Tel Aviv fliegen. Es sei geplant, die Verbindung nach Israel ab 1. Juli wieder anbieten zu können, heißt es in einer Mitteilung. Einzelne Fluggesellschaften der Lufthansa-Gruppe, zu der auch die Swiss gehört, wollen bereits ab kommendem Monat wieder nach Tel Aviv fliegen. Wegen des Nahostkonflikts hatte die Swiss sämtliche Flüge von und nach Tel Aviv ausgesetzt. Fettleibigkeit ist kein Wohlstandsproblem mehr. Eine neue weltweite Studie zeigt, im Westen verlangsamt sich der Anstieg der Fettleibigkeit, in ärmeren Ländern hingegen nimmt das Problem stark zu. Als Gründe nennen die Forschenden unter anderem, dass kalorienreiche Lebensmittel breiter verfügbar sind, gleichzeitig nimmt körperliche Arbeit ab.
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0: 2:05, 1:20 geht es länger vor dem Gotthardtunnel Richtung Süden. Zwischen Amsteig und Göschenen hat es 8 km Stau. Halbstunde länger rechnen auf der A1 Bern Richtung Zürich zwischen Wickertal und Önsingen. Etwa 10 Minuten länger geht es in Luzern und Agglomeration. Da stockt es zum Beispiel auf dem Sädel statt einwärts auf der Hünenbergstrasse Richtung Schlossberg. Auf der Spitalstrasse Richtung Kreuzschutz und rund um den Bundesplatz wegen der gesperrten Zentralstrasse Richtung Bahnhof. Und der Stocken auf der A14 Zug Richtung Luzern zwischen Buchrain und der Verzweigung Rotsee. Gute und sichere Fahrt euch. Kommt gut in das Auffahrtswochenende.
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0: Irgendeine Bestellung ist da nicht angekommen, das mal. Es kommt regnen im Verlauf des Abends und dann regnet es immer mal wieder bis um mit Samstag. 8 Grad morgen am Morgen, 13 Grad morgen am Nachmittag. Zwischendurch immer hier auch ein paar Auflockerungen und trockene Abschnitte. Ab dem Sonntag wird es dann schöner.
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0: Das lange Wochenende, super Wochenende. Hoffe, einen schönen Plan die nächsten Tage.

0: WM ist das Jahr in der Schweiz, geht los am Freitag. Ab dann dreht sich in der Schweiz 2 Wochen lang alles um Eishockey. An der Heimweltmeisterschaft Zürich und Fribourg kämpft die Schweizer Eishockey-Nazi um Gold. Und Stefanie Wiese, gestern ist das Team für die Gold-Mission jetzt definitiv.
1: Die Schweizer Nazi ist gespickt mit NHL-Power. 6 Spieler aus der amerikanischen Top-Eishockey-Liga NHL sollen den entscheidenden Unterschied machen. Die Vorfreude in der Mannschaft ist gross. Der Nazi-Stürmer und NHL-Spieler Nino Niederreiter kann es kaum erwarten.
2: Ich glaube, wir sind schon fast so im Tunnel drin, dass ich jetzt weiss, du freust dich auch auf den ersten Match und dann kannst du so nie starten.
1: Das erste Spiel der Schweizer hat es gerade in sich. Die Schweiz trifft direkt auf den Titelverteidiger USA. Auch der Nazi-Captain Roman Josi, der sonst in der NHL spielt, freut sich auf den WM-Start.
3: Ich freue mich extrem aufs Turnier und jetzt heute zuerst mal da, schön in die Kabine. Ich darf das erste Training machen mit der Mannschaft. Schon sehr cool, also die Vorfreude wächst immer mehr.
1: Für den Roman Josi und den Nino Niederreiter ist es schon die 10. Weltmeisterschaft. Und das Ziel ist klar, endlich Gold, sagt der Nino Niederreiter.
2: Das wäre sicher so ein Traum, der in Erfüllung gehen würde.
1: Das hat die Schweizer Eishockey-Nationalmannschaft noch nie geschafft. 3 Goalies, 8 Verteidiger und 14 Stürmer wollen endlich den Traum von Gold wahrmachen. Schon 400'000 Tickets sind für die Heim-WM verkauft worden. Das WM-Final ist dann am 31. Mai in Zürich.
0: Die Informationen von der Stefanie Weiss. Die Hockey-WM in der Schweiz geht los am Freitag. Das erste Spiel von der Schweizer am Freitagabend 20:08 gegen die USA in der Swiss Life Arena in Zürich.
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0: Es ist einmalig, es ist außergewöhnlich. Es ist ein Traum, der in Erfüllung geht für die Hockey-Fans.
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0: neue Hit vom Solaroy bei Pilatus Hurricane. Der Mittwochabend, Wochenende hoffentlich. Der Stress gerade hier zusammen mit dem Sian, How to Heal. Der Riesensong von der Madonna. Like a Prayer. Und natürlich auch der Purple Disco Machine darf nicht fehlen. Honey Boy, Baby Lattes. 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
0: Mittwoch oben, es ist 5:30.
5: Guten Abend, ich bin der Daniel Schmucki.
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5: Wegen Verspätungen und vielen offenen Fragen behält die Schweiz Zahlungen für das US-amerikanische Luftabwehrsystem Patriot zurück. Ursprünglich war von Verspätungen von 4 bis 5 Jahren die Rede. Nun zeigen neue Informationen aus den USA, dass sich die Beschaffung um bis zu 7 Jahre verzögern wird, teilt der Bundesrat mit. Zudem wird die Beschaffung teurer. Grund dafür ist der Krieg im Nahen und Mittleren Osten. Das Nidwaldner Gewerbe präsentiert sich die nächsten 4 Tage an der iHeimisch. Die Gewerbe- und Erlebnisausstellung findet nur alle 7 Jahre statt. Dieser Rhythmus habe sich bewährt, sagt Ivan Zumbühl vom Organisationskomitee.
6: Es ist sicher so, dass in 7 Jahren vieles geht, also mit Technologien, mit Angebot von Ausstellern etc. Also man hat immer wieder etwas Frisches zum Zeigen und zu erzählen.
5: Die iHeimisch findet in diesem Jahr auf dem Herdern-Areal in Enetbürgen statt. Ab morgen bis und mit Sonntag präsentieren sich über 200 Aussteller. Die Fluggesellschaft Swiss will bald wieder nach Tel Aviv fliegen. Es sei geplant, die Verbindung nach Israel ab 1. Juli wieder anbieten zu können, heißt es in einer Mitteilung. Einzelne Fluggesellschaften der Lufthansa-Gruppe, zu der auch die Swiss gehört, wollen bereits ab kommendem Monat wieder nach Tel Aviv fliegen. Wegen des Nahostkonflikts hatte die Swiss sämtliche Flüge von und nach Tel Aviv ausgesetzt. 2 Jahre nach dem Einsturz einer Autobahnbrücke in der US-Stadt Baltimore hat die Staatsanwaltschaft Anklage erhoben. Sie richtet sich gegen die beiden Betreiberfirmen eines Containerschiffs, das in den Brückenpfeiler gefahren war. Ihnen wird vorgeworfen, die Küstenwache absichtlich zu spät informiert zu haben. Beim Unglück kamen 6 Personen ums Leben.
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0: 5:30, 1 Stunde 10 länger brauchen wir von dem Gotthard Richtung Süden. Da staut es ab Amsteg auf 8,5 Kilometer. Viel Geduld braucht es auf der A1 Zürich-Bern. Da staut es in beide Richtungen, geht mindestens etwa 1/2 Stunde länger. Auch in und um Luzern braucht es ein bisschen Geduld. Von Horb Richtung Luzern, zwischen Ebig und Luzern, beim Sädel und der Hünenbergstrasse statt einwärts, auf der Spitalstrasse Richtung Kreuzstutz, zu Kriens auf der Luzernenstrasse und auch rund um den Bundesplatz natürlich wegen der gesperrten Zentralstrasse. Stockt noch ein bisschen auf der A14-Zug Richtung Luzern zwischen Buri und der Verzweigung Grotzi und etwa 20 Minuten mehr rechnen auf dem Zürcher Westring Richtung St. Gallen, Burdorf Süd bis zum Kubristunnel. Kommen gute Feuer oben an diesem Mittwoch.
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0: Neu ist es ein zufriedener Frühlingsabend im Pilatusland. Es kommt dann aber noch regnen heute Abend und in der Nacht. Und auch morgen immer wieder mal Regen, viel Wolken, ab und zu eine Auflockerung dazwischen. 8 Grad morgen am Morgen bis zu 13 Grad am Nachmittag. Geht so endlich weiter, auch Freitag und Samstag. Sonntag wird es aber endlich wieder schöner und wärmer.
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0: Vielleicht ist ja dafür der Pfingsten sonnig und heiß. Das wäre ja mal etwas Neues, wer weiß.

0: auf dem Weg in Feurabend.
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0: Schaut an, die Wellen drücken zum Wohl. Prost! Ja, nehmen wir sind langsam im Apero. Nach diesen beiden verlängerten Wochenende kommt er auf Luzern, auf die Pilatus Stage. Der Niklas, der singende Schlagzeuger. Die singen meinen Song geschaut haben, können den natürlich bestens jetzt. Don't Stop the Car. Einer von seinen Hits. Oder As I Am.

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0: Zeker een Pippi Lotus. 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Und sie da heißt Holly Humberstone. 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
0: Mittwoch oben, Wochenende, es ist 6 Uhr.
6: Guten Abend, ich bin der Daniel Schmucki.
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6: Der Bundesrat hält längere Laufzeiten für Schweizer Atomkraftwerke für möglich. Güsgen und Leibstadt könnten technisch bis zu 80 Jahre betrieben werden. Und meist auch wirtschaftlich, heißt es in einem neuen Bericht des Bundesrats. Bisher hielt man einen Betrieb der Atomkraftwerke von bis zu 60 Jahren für machbar. Ende Monat ist es soweit. Dann wird die neu gestaltete Bahnhofstrasse in der Stadt Luzern eröffnet. Für die Bevölkerung ist ein Fest geplant. Dieses findet laut der Stadt in 1,5 Wochen am 23. Mai statt. Anschließend folgen noch einzelne Abschlussarbeiten. Die Luzerner Bahnhofstrasse wurde in den vergangenen 20 Monaten modernisiert. Fettleibigkeit ist kein Wohlstandsproblem mehr. Eine neue weltweite Studie zeigt, im Westen verlangsamt sich der Anstieg der Fettleibigkeit, in ärmeren Ländern hingegen nimmt das Problem stark zu. Als Gründe nennen die Forschenden unter anderem, dass kalorienreiche Lebensmittel breiter verfügbar sind, gleichzeitig nimmt körperliche Arbeit ab.
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6: Nach dem Fußballderby zwischen Servet und Lausanne ist es zu schweren Ausschreitungen gekommen. Dabei wurde gestern Abend ein Sicherheitsmitarbeiter verletzt. Aus diesem Grund haben die Waadtländer Behörden heute beschlossen, dass das Heimspiel zwischen Lausanne und GC vom kommenden Samstag ohne Zuschauende stattfinden muss. Sportlich hat das Geisterspiel für beide Teams keine Bedeutung mehr.
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0: 2 ab 6, eine Stunde 10 länger brauchen der vor dem Gotthardtunnel Richtung Süden. Zwischen Amsteig und Göschenen hat es 8 km Stau. Auf der A1 Zürich, Bern, nach wie vor in beide Richtungen immer wieder Stau, brauchen der mindestens 20 Minuten länger in beide Richtungen. Es staut noch ein bisschen beim Sädel statt einwärts und rund um den Bundesplatz. Sonst besser jetzt langsam in und um Luzern. 20 Minuten mehr rechnen auf den A14-Zug Richtung Luzern zwischen der Verzweigung Rütihof und Emmen Süd. Und auf dem Zürcher Westring Richtung St. Gallen braucht ihr etwa 20 Minuten länger zwischen Udorf Süd und dem Gubristunnel. Kommen gut dort hin, wo ihr hinwollt. Oder müsst, wie auch immer.
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0: Ab dem Sonntag wird es wieder besser. Bis dorthin, naja, kommt jetzt mal regnen im Verlauf vom Abend und in der Nacht. Auch morgen viel Wolken, ab und zu regnet es. Dazwischen immerhin auch ein paar Auflockerungen. 8 Grad am Morgen früh, 13 Grad morgen am Nachmittag. Freitag und Samstag sind ähnlich. Eben der Sonntag, der immer hier ein bisschen schöner und wärmer.
1: 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Willkommen im Wochenende mit dem Weekender Boris Matzek.
0: Habt einen guten Mittwochabend. Ein tolles, vielleicht ja langes Wochenende. Schön, seid ihr mit dabei.

Molly Humberstone. Immer hier ist dann klar, das ist vermutlich der richtige Name, oder? Nicht? Niemand würde sich so einen Künstlernamen aussuchen. Holly Humberstone. To Love Somebody, ihr aktueller Hit. Falls euch der gefällt, ab damit auf eure Liste mit den Lieblingssongs. Die Liste mit euch mit 10 Lieblingssongs jetzt erfasse in der Radio Pilatus App. Und mit ein bisschen Glück gewinnt ihr ja eine von diesen 500 Franken Geschenkkarten von Pilatus Merkriens. Verlosen wir unter allen, die ihre Lieblingssongsliste erfassen in der Radio Pilatus App. Wer hat eigentlich die Hit 600 letztes Jahr gewonnen? Klar, das wissen wir noch. Das war er da. Kunz mit vier Waldstädter sind. Aber wer hat vorletztes Jahr gewonnen? Ja, dann wird es schon schwieriger, oder? Da kann ich euch helfen. Das war Beyoncé. Texas Hold'em. Bei gewissen Songs versteht man ja bis heute, dass sie gewonnen haben. Oder sagen wir zum Beispiel The Weeknd mit Blinding Lights. Auch 6 Jahre später funktioniert der Song noch im Radio oder bei einer Party. Andere Songs denken mir, what the hell? Was ist 2010 genau los mit euch? Yes, Replay. Nie mehr gehört seitdem. Das ist das Nummer 1 von 2019 übrigens. Der Luca Henny. She got me. Ist okay, finde ich, oder? Ihr bestimmt, wer das Jahr gewinnt, die Hit 600 ab Pfingsten.

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0: Und wir spielen für euch auch Klaglag, Out of the Dark.

0: Der Start ins Wochenende mit Pilatus oder zumindest in den Aufwärtsbreak. Gerade mit dem Kygo. Save my love. Das hier ist Nathalie Imbruglia. Ja. Hit aus dem 97. Torn. Und da haben wir den Michael Schulte. «5 AM» bei Pilatus. 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
0: 6:30 am Mittwoch oben.
4: Guten Abend, ich bin der Daniel Schmucki.
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4: Der Bundesrat hält längere Laufzeiten für Schweizer Atomkraftwerke für möglich. Güsgen und Leibstadt könnten technisch bis zu 80 Jahre betrieben werden. Und meist auch wirtschaftlich, heißt es in einem neuen Bericht des Bundesrats. Bisher hielt man einen Betrieb der Atomkraftwerke von bis zu 60 Jahren für machbar. Das Nidwaldner Gewerbe präsentiert sich die nächsten 4 Tage an der iHeimisch. Die Gewerbe- und Erlebnisausstellung findet nur alle 7 Jahre statt. Dieser Rhythmus habe sich bewährt, sagt Ivan Zumbühl vom Organisationskomitee.
5: Es ist sicher so, dass in 7 Jahren vieles geht, also mit Technologien, mit Angebot von Aussteller etc. Also man hat immer wieder etwas Frisches zum Zeigen und zu erzählen.
4: Die iHeimisch findet in diesem Jahr auf dem Herdern-Areal in Enetbürgen statt. Ab morgen bis und mit Sonntag präsentieren sich über 200 Aussteller. Die Fluggesellschaft Swiss will bald wieder nach Tel Aviv fliegen. Es sei geplant, die Verbindung nach Israel ab 1. Juli wieder anbieten zu können, heißt es in einer Mitteilung. Einzelne Fluggesellschaften der Lufthansa-Gruppe, zu der auch die Swiss gehört, wollen bereits ab kommendem Monat wieder nach Tel Aviv fliegen. Wegen des Nahostkonflikts hatte die Swiss sämtliche Flüge von und nach Tel Aviv ausgesetzt. US-Präsident Donald Trump ist zu seinem China-Besuch in Peking angekommen. Wie im chinesischen Staatsfernsehen zu sehen war, erreichte er den Hauptstadtflughafen mit der Air Force One. Begleitet wird der US-Präsident von hochrangigen Wirtschaftsvertretern wie etwa Tech-Milliardär Elon Musk. Trump soll morgen Staats- und Parteichef Xi Jinping treffen.
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0: Gute Stunde länger geht es am Gotthard, vor dem Gotthardtunnel Richtung Süden. Zwischen Amsteig und Göschenen hat es 8 km Stau. Dann braucht ihr etwa 10 Minuten länger auf den A14-Zug Richtung Luzern zwischen Giesikerrot und Emmen-Süd. Und auch noch etwa 10 Minuten länger auf der Zürcher Westumfahrung Richtung St. Gallen, Burdorf Süd bis zum Gubristunnel. Gute und sichere Fahrt euch.
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0: Pfingsten wird sonnig und heiß. Doch, ich bin optimistisch. Es muss nach dem Auffahrtswochenende. Kommt jetzt am Abend und in der Nacht regnen, Wolken und Regen, auch morgen das Thema. Immerhin dazwischen gibt es auch ein paar Auflockerungen und trockene Abschnitte. 8 Grad am Morgen früh, etwa 13 Grad den morgen am Nachmittag. Freitag und Samstag sind ähnlich, der Sonntag ein bisschen schöner und ein bisschen wärmer. Immerhin.
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0: Halb so schlimm, wenn man morgen oder das Wochenende arbeiten muss, oder? Haben wir vielleicht frei, wenn die Sonne scheint?

0: die ein oder andere Wandertour, die geplant war das Wochenende, die wird vermutlich ins Wasser gehen. Oder es schneit ja auch wieder bis auf 1200 Meter. Aber wir gehen ja gleich zusammen wandern. An der Sonne hoffentlich.
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3: Ich bin der Daniel Schmucki.
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3: Der Bundesrat hält längere Laufzeiten für Schweizer Atomkraftwerke für möglich. Güsgen und Leibstadt könnten technisch bis zu 80 Jahre betrieben werden. Und meist auch wirtschaftlich, heißt es in einem neuen Bericht des Bundesrats. Bisher hielt man einen Betrieb der Atomkraftwerke von bis zu 60 Jahren für machbar. Die Begrenzung der Schweizer Wohnbevölkerung auf 10 Millionen hätte weitreichende Folgen für Wirtschaft, Sozialversicherungen und die Beziehungen zur EU. Zu diesem Schluss kommt eine Studie im Auftrag des Staatssekretariats für Migration. Mary Milanovic.
4: Bei einem Ja zu der SVP-Initiative würde die Zahl der Arbeitnehmenden um 11% sinken. Leiden würden die Branchen, die jetzt schon zu kämpfen haben. Das Gesundheitswesen, die Gastro, der Bau und die IT. Zuwanderer sind generell jung. Fallen sie weg, wird auch weniger in die AHV eingezahlt. Das Durchschnittsalter der Schweizer Bevölkerung wird um einiges steigen und eine ältere Bevölkerung führt auch zu höheren Gesundheitskosten. Es müssten auch Schulen schliessen, weil es zu wenig Kinder hätte und darum würden dann auch die Schulwege länger werden. Und die Beziehung zu der EU würde auf der Kippe stehen.
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3: Nach dem Fußballderby zwischen Servette und Lausanne ist es zu schweren Ausschreitungen gekommen. Dabei wurde gestern Abend ein Sicherheitsmitarbeiter verletzt. Aus diesem Grund haben die Waadtländer Behörden heute beschlossen, dass das Heimspiel zwischen Lausanne und GC vom kommenden Samstag ohne Zuschauende stattfinden muss. Sportlich hat das Geisterspiel für beide Teams keine Bedeutung mehr.
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3: Vor dem Gotthard Richtung Süden, da staut es zwischen Domsteg und Güschene auf 8 km. Ihr habt über eine Stunde länger. Über eine Viertelstunde länger habt ihr auf der A14 Zug Luzern zwischen Gisikerod und der Verzweigung Rotsee. Kommt gut und sicher ans Ziel.
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5: Es fängt an zu regnen heute Abend und in der Nacht. Auch morgen viel Wolken, immer mal wieder ein bisschen Regen. 8 Grad am Morgen früh bis zu 13 Grad, dann morgen am Nachmittag. Dazwischen immerhin auch mal trockene Abschnitte und ein paar Auflockerungen. Freitag und Samstag sehen ähnlich aus, auch Temperaturen ebenfalls um 12 Grad. Der Sonntag wird dann wieder ein bisschen schöner und immerhin ein bisschen wärmer. Viel Spass euch trotz dem Wetter an diesem Auffahrtswochenende. Schön, sind ihr mit dabei.
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3: Ich bin Birgit Orgler.
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3: Die FDP ist glücklich mit der Aussage des Bundesrats, der Betrieb der Atomkraftwerke Gösgen und Leibstadt sei bis zu 80 Jahre lang möglich. Das stärke die Versorgungssicherheit, schreibt die FDP. Die GLP teilt mit, sie unterstütze eine Verlängerung, wenn der Betrieb der AKW sicher sei. Zudem dürfe er nur zur Überbrückung bis zum Erreichen einer komplett erneuerbaren Stromversorgung dienen. Die grüne Nationalrätin Mariona Schlatter ist der Ansicht, der Weiterbetrieb der AKWs verschlinge Milliarden, die dann für den notwendigen Ausbau der erneuerbaren Energien fehlten. In Siebnen sind 2 Personen bei einer Frontalkollision erheblich verletzt worden. Weshalb es zur Kollision zwischen den beiden Autos kam, ist nach Polizeiangaben unklar. Die 33-jährige Lenkerin eines der Autos wurde beim Unfall in ihrem Fahrzeug eingeklemmt. Sie musste von der Feuerwehr befreit werden. Der 42-jährige Fahrer, welcher in die Gegenrichtung fuhr, wurde ebenfalls verletzt. Im Kanton Waadt hatte ein 25-jähriger Mann gestern Abend mehrere Familienmitglieder mit einer Stichwaffe verletzt. 3 Personen mussten ins Spital eingeliefert werden, davon 2 schwer verletzt. Der mutmaßliche Täter wurde in Genf festgenommen. Eine Frau hatte den 25-Jährigen nach Veröffentlichung einer Fahndungsmeldung erkannt und die Behörden informiert. Vor der britischen Küstenstadt Brighton sind die Leichen von 3 Frauen aus dem Meer geborgen worden. Die genauen Hintergründe sind laut der Polizei unklar. Auch die Identität der Frauen habe man bisher nicht klären können. Brighton ist besonders im Sommer ein beliebtes Ausflugsziel für Touristen.
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3: Stau hat zu folgenden Strecken: A2 Luzern Richtung Gotthard zwischen Amsteig und Göschene 6 km. A3 Westring Zürich Richtung Basel zwischen Urdorf Süd und dem Limmataler Kreuz. Stockender Verkehr hat auf der A1 Bern Richtung Zürich zwischen der Verzweigung Lutherbach und Önsingen, A1 Zürich Richtung Bern zwischen Herkingen und Önsingen, A1 Nordring Zürich Richtung St. Gallen zwischen dem Limmataler Kreuz und Zürich abfoltern.
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4: Es fällt davon regnen heute Abend und in der Nacht. Auch morgen viel Wolken, immer mal wieder ein bisschen Regen. 8 Grad am Morgen früh bis zu 13 Grad, dann morgen am Nachmittag. Dazwischen immerhin auch mal trockene Abschnitte und ein paar Auflockerungen. Freitag und Samstag sehen ähnlich aus, auch Temperaturen ebenfalls um 12 Grad. Der Sonntag wird dann wieder ein bisschen schöner und immerhin ein bisschen wärmer. Viel Spass euch trotz dem Wetter an diesem Auffahrtswochenende. Schön, sind ihr mit dabei.
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0: Und wir spielen für euch auch Leonie featuring Callum Scott. Stay.

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2: Diese Themen haben heute Schlagzeilen gemacht. Guten Abend.
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3: Der Ehemann der ermordeten ehemaligen Miss Schweiz-Finalistin ist zu einer lebenslänglichen Freiheitsstrafe verurteilt worden. Der 44-jährige Schweizer tötete vor rund 2 Jahren im Baselbiet seine Ehefrau. Danach zerstückelte er ihre Leiche, um Spuren zu verwischen. Zuvor hatte sich das Ehepaar wegen einer anstehenden Trennung gestritten. Trennungen seien gängige Motive bei Femiziden, sagt Kriminologin Nora Markwalder.
4: Also man sieht, dass der Zeitpunkt der Trennung eigentlich der gefährlichste Zeitpunkt ist im Leben von einer Frau, gerade wenn sie auch vorher häusliche Gewalt erlebt hat.
3: Den gemeinsamen Kindern sowie Angehörigen des Opfers muss der 44-jährige Mann zudem eine Genugtuung bezahlen.
2: Der Bund sieht noch keine akute Mangellage bei Mineralölprodukten. Fertigprodukte und Rohöl für den Schweizer Markt seien voraussichtlich bis Ende Mai verfügbar, heißt es im Lagebericht. Ganz entspannt gibt man sich beim Bund aber nicht. Die weitere Entwicklung beim Zugang zur Straße von Hormuz sei nicht absehbar. Für den Fall eines Versorgungsengpasses seien Maßnahmen vorbereitet. Unter anderem könne der Bund Pflichtlager freigeben. Der Grünen-Politiker Cem Özdemir ist neuer Ministerpräsident des deutschen Bundeslandes Baden-Württemberg. Die Abgeordneten des Landtags wählten ihn in Stuttgart zum Regierungschef. Özdemir ist damit der erste Regierungschef mit türkischen Wurzeln in der Geschichte Deutschlands. Er folgt auf Winfried Kretschmann, der nach 15 Jahren aus dem Amt scheidet. Er ist nach ihm erst der zweite grüne Regierungschef eines der 16 Bundesländer Deutschlands. Internationale Bahnreisen sollen in der EU einfacher werden. Kunden sollen dafür Tickets für zusammenhängende Verbindungen mehrerer Verkehrsunternehmen auf einer Plattform kaufen können. Das zeigt ein Vorschlag der EU-Kommission. Hat ein Zug Verspätung und Reisende verpassen deshalb im Ausland ihren Anschluss, sollen sie künftig ein Recht darauf haben, ohne zusätzliche Kosten, zum Beispiel mit einem anderen Zug fahren zu dürfen. Fettleibigkeit ist kein Wohlstandsproblem mehr. Eine neue weltweite Studie zeigt, während sich der Anstieg der Fettleibigkeit im Westen verlangsamt, nimmt das Problem in ärmeren Ländern stark zu. Ein internationales Forschungsteam analysierte für die Studie Daten von über 230 Millionen Menschen aus rund 200 Ländern. Als Gründe nannten die Forschenden veränderte Lebensbedingungen durch wachsenden Wohlstand. Kalorienreiche Lebensmittel seien breiter verfügbar, während körperliche Arbeit abnehmen.
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5: Wie lang der Stau vor dem Gotthard aktuell noch ist, ihr seht es in der Radio Pilatus App, sind ihr immer up to date in Sachen Verkehr. Rollen gut durch das Ufer zu Wochenende.
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5: Es ist immer mal wieder nass heute Nacht. Kühlt ab bis auf 8 Grad morgen Morgen früh. Morgen viel Wolken, vereinzelt eine Auflockerung, aber auch immer mal wieder Regen oder auch Gewitter. 13 Grad maximal am Nachmittag. Freitag und Samstag sehen ähnlich aus, auch so temperaturmässig könnt ihr mithalten. Der Sonntag wird zum Glück wieder ein bisschen schöner und immer hier ein bisschen wärmer. Habt einen guten Abend, schöne Nacht und zufriedenen Viertagmorgen.
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0: Und wir spielen für euch auch BTS Swim.
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2: Die Themen haben heute Schlagzeilen gemacht. Guten Abend.
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3: Der Ehemann der ermordeten ehemaligen Miss Schweiz-Finalistin ist zu einer lebenslänglichen Freiheitsstrafe verurteilt worden. Der 44-jährige Schweizer tötete vor rund 2 Jahren im Baselbiet seine Ehefrau. Danach zerstückelte er ihre Leiche, um Spuren zu verwischen. Zuvor hatte sich das Ehepaar wegen einer anstehenden Trennung gestritten. Trennungen seien gängige Motive bei Femiziden, sagt Kriminologin Nora Markwalder.
4: Also wir sehen, dass der Zeitpunkt der Trennung eigentlich der gefährlichste Zeitpunkt ist im Leben von einer Frau, gerade wenn sie auch vorher häusliche Gewalt erlebt hat.
3: Den gemeinsamen Kindern sowie Angehörigen des Opfers muss der 44-jährige Mann zudem eine Genugtuung bezahlen.
2: Die FDP ist glücklich mit der Aussage des Bundesrats, der Betrieb der Atomkraftwerke Gösgen und Leibstadt sei bis zu 80 Jahre lang möglich. Das stärke die Versorgungssicherheit, schreibt die FDP. Die GLP teilt mit, sie unterstütze eine Verlängerung, wenn der Betrieb der AKW sicher sei. Zudem dürfe er nur zur Überbrückung bis zum Erreichen einer komplett erneuerbaren Stromversorgung dienen. Die grüne Nationalrätin Mariona Schlatter ist der Ansicht, der Weiterbetrieb der AKWs verschlinge Milliarden, die dann für den notwendigen Ausbau der erneuerbaren Energien fehlten. Der frühere SBB-Chef Benedikt Weibel hält die Debatte über dichte Stress im öffentlichen Verkehr für übertrieben. Anlässlich der Debatte vor der Abstimmung über die 10-Millionen-Initiative der SVP werden auch fehlende Sitzplätze in Zügen beklagt. Er könne dieses Gejammer nicht ernst nehmen, so Weibel in der NZZ. Er finde im Zug fast immer einen Sitzplatz. Der mutmaßliche Erpresser des deutschen Babykostherstellers HIP soll Lohnausweise gefälscht haben, um an hohe Kredite zu kommen. Das berichtet die österreichische Krone-Zeitung. Das habe der Anwalt des 38-jährigen mutmaßlichen Erpressers bestätigt. Beim Verdächtigen, der seit vergangener Woche in U-Haft sitzt, handelt es sich um einen früheren HIP-Mitarbeiter. Er soll sich mit den gefälschten Lohnausweisen einen Kredit bei einer slowakischen Bank erschlichen und damit kurz vor seiner Festnahme ein Grundstück gekauft haben. Fettleibigkeit ist kein Wohlstandsproblem mehr. Eine neue weltweite Studie zeigt, während sich der Anstieg der Fettleibigkeit im Westen verlangsamt, nimmt das Problem in ärmeren Ländern stark zu. Ein internationales Forschungsteam analysierte für die Studie Daten von über 230 Millionen Menschen aus rund 200 Ländern. Als Gründe nannten die Forschenden veränderte Lebensbedingungen durch wachsenden Wohlstand. Kalorienreiche Lebensmittel seien breiter verfügbar, während körperliche Arbeit abnehmen.
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5: Wie lang der Stau vor dem Gotthard aktuell noch ist, ihr seht in der Radio Pilatus App, sind ihr immer up to date in Sachen Verkehr. Rollen gut durch das Ufer zu Wochenende.
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5: Es ist immer mal wieder nass heute Nacht. Kühlt ab bis auf 8 Grad morgen Morgen früh. Morgen viel Wolken, vereinzelt eine Auflockerung, aber auch immer mal wieder Regen oder auch Gewitter. 13 Grad maximal am Nachmittag. Freitag und Samstag sehen ähnlich aus, also temperaturmässig könnt ihr mithalten. Der Sonntag wird zum Glück wieder ein bisschen schöner und immer hier ein bisschen wärmer. Einen guten Abend, schöne Nacht und zufriedenen Viertagmorgen.
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2: Die Themen haben heute Schlagzeilen gemacht. Guten Abend.
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2: Die Begrenzung der Schweizer Wohnbevölkerung auf 10 Millionen hätte weitreichende Folgen für Wirtschaft, Sozialversicherungen und die Beziehungen zur EU. Zu diesem Schluss kommt eine Studie im Auftrag des Staatssekretariats für Migration, Mary Miladovic.
3: Bei einem Ja zu der SVP-Initiative würde die Zahl der Arbeitnehmenden um 11% sinken. Leiden würden die Branchen, die jetzt schon zu kämpfen haben. Das Gesundheitswesen, die Gastro, der Bau und die IT. Zuwanderer sind generell jung. Fallen sie weg, wird auch weniger in die AHV eingezahlt. Das Durchschnittsalter der Schweizer Bevölkerung wird um einiges steigen und eine ältere Bevölkerung führt auch zu höheren Gesundheitskosten. Es müssten auch Schulen schliessen, weil es zu wenig Kinder hätte und darum würden dann auch die Schulwege länger werden. Und die Beziehung zu der EU würde auf der Kippe stehen.
2: Der Bund sieht noch keine akute Mangellage bei Mineralölprodukten. Fertigprodukte und Rohöl für den Schweizer Markt seien voraussichtlich bis Ende Mai verfügbar, heißt es im Lagebericht. Ganz entspannt gibt man sich beim Bund aber nicht. Die weitere Entwicklung beim Zugang zur Straße von Hormuz sei nicht absehbar. Für den Fall eines Versorgungsengpasses seien Maßnahmen vorbereitet. Unter anderem könne der Bund Pflichtlager freigeben. Der mutmaßliche Erpresser des deutschen Babykostherstellers Hipp soll Lohnausweise gefälscht haben, um an hohe Kredite zu kommen. Das berichtet die österreichische Krone-Zeitung. Das habe der Anwalt des 38-jährigen mutmaßlichen Erpressers bestätigt. Beim Verdächtigen, der seit vergangener Woche in U-Haft sitzt, handelt es sich um einen früheren Hipp-Mitarbeiter. Er soll sich mit den gefälschten Lohnausweisen einen Kredit bei einer slowakischen Bank erschlichen und damit kurz vor seiner Festnahme ein Grundstück gekauft haben. Vor der britischen Küstenstadt Brighton sind die Leichen von drei Frauen aus dem Meer geborgen worden. Die genauen Hintergründe sind laut der Polizei unklar. Auch die Identität der Frauen habe man bisher nicht klären können. Bilder von der Strandpromenade der südenglischen Stadt zeigen zahlreiche Polizeiwagen und Einsatzkräfte, auch Helikopter, kreisen über dem Wasser. Brighton ist besonders im Sommer ein beliebtes Ausflugsziel für Touristen. Nach dem ersten Halbfinal beim 70. Eurovision Song Contest in Wien stehen die Chancen auf einen vierten Schweizer Sieg weiterhin schlecht. Das zeigen die internationalen Wettquoten. Die Gewinnchance beträgt lediglich 0,2%. Favorit ist Finnland. Die finnische Gewinnchance liegt bei fast 37%.
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4: Wie lang der Stau vor dem Gotthard aktuell noch ist, ihr seht in der Radio Pilatus App, sind ihr immer up to date in Sachen Verkehr. Rollen gut durch das Ufer zum Wochenende.
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4: Es ist immer mal wieder nass heute Nacht. Kühlt ab bis auf 8 Grad morgen und morgen früh. Morgen viel Wolken, vereinzelt eine Auflockerung, aber auch immer mal wieder Regen oder auch Gewitter. 13 Grad maximal am Nachmittag. Freitag und Samstag sehen ähnlich aus, auch so temperaturmässig könnt ihr mithalten. Der Sonntag wird zum Glück wieder etwas schöner und immer hier ein bisschen wärmer. Habt einen guten Abend, schöne Nacht und zufriedene Viertagmorgen.
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2: Die Themen haben heute Schlagzeilen gemacht. Guten Abend.
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2: Die Begrenzung der Schweizer Wohnbevölkerung auf 10 Millionen hätte weitreichende Folgen für Wirtschaft, Sozialversicherungen und die Beziehungen zur EU. Zu diesem Schluss kommt eine Studie im Auftrag des Staatssekretariats für Migration, Mary Miladovic.
3: Bei einem Ja zu der SVP-Initiative würde die Zahl der Arbeitnehmenden um 11% sinken. Leiden würden die Branchen, die jetzt schon zu kämpfen haben. Das Gesundheitswesen, die Gastro, der Bau und die IT. Zuwanderer sind generell jung. Fallen sie weg, wird auch weniger in die AHV eingezahlt. Das Durchschnittsalter der Schweizer Bevölkerung wird um einiges steigen und eine ältere Bevölkerung führt auch zu höheren Gesundheitskosten. Es müssten auch Schulen schliessen, weil es zu wenig Kinder hätte und darum würden dann auch die Schulwege länger werden. Und die Beziehung zu der EU würde auf der Kippe stehen.
2: Die FDP ist glücklich mit der Aussage des Bundesrats, der Betrieb der Atomkraftwerke Gösgen und Leibstadt sei bis zu 80 Jahre lang möglich. Das stärke die Versorgungssicherheit, schreibt die FDP. Die GLP teilt mit, sie unterstütze eine Verlängerung, wenn der Betrieb der AKW sicher sei. Zudem dürfe er nur zur Überbrückung bis zum Erreichen einer komplett erneuerbaren Stromversorgung dienen. Die grüne Nationalrätin Marionna Schlatter ist der Ansicht, der Weiterbetrieb der AKWs verschlinge Milliarden, die dann für den notwendigen Ausbau der erneuerbaren Energien fehlten. Der Bundesrat will für 96 Millionen Franken die Schweizer Botschaft in London total sanieren. Das geht aus der Immobilienbotschaft des Bundes hervor. Das 1971 erstellte Gebäude soll umfassend überholt werden. Die Botschaft in der britischen Hauptstadt gehöre zu den weltweit bedeutendsten Vertretungen der Schweiz. Vor der britischen Küstenstadt Brighton sind die Leichen von drei Frauen aus dem Meer geborgen worden. Die genauen Hintergründe sind laut der Polizei unklar. Auch die Identität der Frauen habe man bisher nicht klären können. Bilder von der Strandpromenade der südenglischen Stadt zeigen zahlreiche Polizeiwagen und Einsatzkräfte, auch Helikopter, kreisen über dem Wasser. Brighton ist besonders im Sommer ein beliebtes Ausflugsziel für Touristen. Nach dem ersten Halbfinal beim 70. Eurovision Song Contest in Wien stehen die Chancen auf einen vierten Schweizer Sieg weiterhin schlecht. Das zeigen die internationalen Wettquoten. Die Gewinnchance beträgt lediglich 0,2%. Favorit ist Finnland. Die finnische Gewinnchance liegt bei fast 37%.
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4: Wie lang der Stau vor dem Gotthard aktuell noch ist, ihr seht in der Radio Pilatus App, sind wir immer up to date in Sachen Verkehr. Rollen gut durch das Ufer zum Wochenende.
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4: Es ist immer mal wieder nass heute Nacht. Kühlt ab bis auf 8 Grad morgen Morgen früh. Morgen viel Wolken, vereinzelt eine Auflockerung, aber auch immer mal wieder Regen oder auch Gewitter. 13 Grad maximal am Nachmittag. Freitag und Samstag sehen ähnlich aus, auch so temperaturmässig könnt ihr mithalten. Der Sonntag wird zum Glück wieder ein bisschen schöner und immer hier ein bisschen wärmer. Einen guten Abend, schöne Nacht und zufriedene Viertagmorgen.
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